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2: Ich bin Tina Golatrella. Guten Morgen.
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2: Das Fürstentum Liechtenstein ist Ziel eines Hacker-Angriffs geworden. Dabei wurden rund 31.000 Datenkopien von Gesellschaften, Stiftungen und Treuhänderschaften gestohlen. Wer hinter dem Angriff steht, ist laut der Regierung unklar. Eine Lösegeldforderung habe es bislang keine gegeben. Gestern sind bei Löscharbeiten bei den Waldbränden in Griechenland zwei Löschhelikopter zusammengestoßen. Daraufhin explodierte einer der Helikopter und stürzte als Feuerball ab. Der Pilot und der Co-Pilot kamen dabei ums Leben. Die beiden Insassen des anderen Helikopters überlebten, berichtet der griechische Rundfunk. Im Konflikt um die blockierte Straße von Hormus stehen der Iran und Oman kurz vor einer Einigung auf eine neue Schifffahrtsroute. Eine vollständige Wiedereröffnung der Meerenge ist laut dem iranischen Außenministerium jedoch nicht geplant. Über die strategisch wichtige Meerenge läuft ein großer Teil des weltweiten Öltransports.
0: Sport.
2: In der Schweizer Fußballmeisterschaft hat der FC Luzern in Sion eine 0-3-Niederlage einstecken müssen. Auch die Grasshoppers verlieren 1-4 gegen Lugano. Der FC St. Gallen kann beim FC Vaduz mit einem 3-2-Sieg punkten. Es gibt zurzeit keine Meldungen im Sendegebiet. Kommt gut und sicher ans Ziel. Es ist auch heute sonnig und heiß bei 19 Grad am Morgen und 32 bis 36 Grad am Nachmittag. Am Nachmittag gibt es dann in den Bergen teils dunkle Quellwolken, Regen oder teils heftige Gewitter.
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3: 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Einen guten Start euch in die neue Woche.

Die besten Sounds zum Aufstehen. Und vielleicht mit dem Zahnbürstchen durch die Wohnung durchzutanzen. Je nachdem, wie ihr in die Woche startet. Das ist Radio 24. Einen wunderschönen guten Montagmorgen. Hi.

Vielleicht sind ihr auch noch ein bisschen vertatscht vom Wochenende, so ein 1. August. Kann aber noch ein bisschen streng sein, wenn da der Grill angelassen wird und das eine oder andere Bierchen aufgetan. Und wenn man halt nicht mehr 20 ist, ja, dann braucht es ein bisschen länger, bis es einem da wieder gut geht. Aber wir nehmen euch mit, aber Radio 24. Guten Morgen.

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0: Es ist halb 6 Uhr.
2: Ich bin Tina Golatrella. Guten Morgen.
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2: Das Fürstentum Liechtenstein ist Ziel eines Hacker-Angriffs geworden. Dabei wurden rund 31.000 Datenkopien von Gesellschaften, Stiftungen und Treuhänderschaften gestohlen. Wer hinter dem Angriff steht, ist laut der Regierung unklar. Eine Lösegeldforderung habe es bislang keine gegeben. Gestern sind bei Löscharbeiten bei den Waldbränden in Griechenland zwei Löschhelikopter zusammengestoßen. Daraufhin explodierte einer der Helikopter und stürzte als Feuerball ab. Der Pilot und der Co-Pilot kamen dabei ums Leben. Die beiden Insassen des anderen Helikopters überlebten, berichtet der griechische Rundfunk. Im Konflikt um die blockierte Straße von Hormus stehen der Iran und Oman kurz vor einer Einigung auf eine neue Schifffahrtsroute. Eine vollständige Wiedereröffnung der Meerenge ist laut dem iranischen Außenministerium jedoch nicht geplant. Über die strategisch wichtige Meerenge läuft ein großer Teil des weltweiten Öltransports.
0: Sport.
2: In der Schweizer Fußballmeisterschaft hat der FC Luzern in Sion eine 0:3 Niederlage einstecken müssen. Auch die Grasshoppers verlieren 1:4 gegen Lugano. Der FC St. Gallen kann beim FC Vaduz mit einem 3:2 Sieg punkten. Es gibt zurzeit keine Meldungen im Sendegebiet. Kommt gut und sicher ans Ziel. Es ist auch heute sonnig und heiß bei 19 Grad am Morgen und 32 bis 36 Grad am Nachmittag. Am Nachmittag gibt es dann in den Bergen teils dunkle Quellwolken, Regen oder teils heftige Gewitter.
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Es ist auch schon wieder August. Schon gleich sind die Sommerferien wieder durch für viele und schon gleich füllen sich die Strassen wieder. Aber im Moment kommt ihr eigentlich noch recht gut durch. Kommt gut an euch ein Ziel. 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

So eine richtige Engelsstimme hat sie. Die Holly Humberstone, das ist Radio 24, euer Start in die neue Woche. Die erste Augustwoche, also die erste Woche, die komplett im August ist. So. Und das mit der besten Musik. So,

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Hallo zusammen, guten Morgen miteinander. Wir machen euch wach, wir helfen beim Start in die neue Woche. Zum Beispiel mit J-Lo und David Guetta oder mit Nico Santos.

0: Michael Jackson ebenfalls am Start. Jetzt dann gerade bei uns. Es ist 6 Uhr. Das ist der Montag, der 3. August. Wir sind Radio 24.
1: Ich bin der Felix Haldimann. Guten Morgen.
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1: Das Fürstentum Liechtenstein ist Ziel eines Hackerangriffs geworden. Dabei wurden rund 31.000 Datenkopien von Gesellschaften, Stiftungen und Treuhänderschaften gestohlen. Wer hinter dem Angriff steht, ist laut der Regierung unklar. Eine Lösegeldforderung habe es bislang keine gegeben. Ein Teenager ist beim Wandern unweit des Walensees gestorben. Der 17-jährige Schweizer stürzte gestern beim Schäffloch am Gamsberg 40 Meter in die Tiefe, teilt die Kantonspolizei St. Gallen mit. Der Teenager war mit einem Erwachsenen unterwegs. Warum er abstürzte, ist unklar. Die Schweizerische Post verschiebt ihre Klimaziele um ein Jahrzehnt. Das berichtet der Blick. Die Post soll neu erst in 14 statt in 4 Jahren klimaneutral sein. Die Post begründet dies etwa mit veränderten wirtschaftlichen Rahmenbedingungen. Sie hatte ihre Klimaziele vor 4 Jahren beschlossen. In Ägypten, in der Nähe der Hauptstadt Kairo, hat es in der Nacht ein Erdbeben gegeben. Die US-Erdbebenwarte gab die Stärke des Bebens mit 5,3 an, das deutsche Helmholtz-Zentrum für Geoforschung mit 5,1. Berichte über mögliche Schäden oder Opfer gab es bislang keine.
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1: In der Schweizer Fußballmeisterschaft verlieren die Grasshoppers ihr erstes Heimspiel der Saison. Die Zürcher müssen sich dem FC Lugano mit 1:4 geschlagen geben. Die 4 Gegentore kassiert Goetze alle in der zweiten Halbzeit. In den weiteren Super League-Spielen von gestern schlägt Sion den FC Luzern mit 3:0 und der FC St. Gallen besiegt Aufsteiger Vaduz auswärts mit 3:2.
0: Unterwegs mit dem Auto sollte der niemand irgendwo müssen anstehen. Immer noch ruhig. Aktuelles Bild.
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0: An gewissen Orten hat es beim Thermometer mögen unter 20 Grad untergehen in der Nacht. Das war schön gewesen, zum Durchlüften. Baden zum Beispiel Minimaltemperatur von 18 Grad. Es wird aber wieder auftüllen. Heute im Verlauf des Tages wird es wieder bis zu 35 Grad warm.
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0: Willkommen bei uns und willkommen in der neuen Woche. Ich bin Dina Rost. Morgen.
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0: mit dem Ed Sheeran von Woche jetzt dann geht. Es ist 6:30 Uhr, wir sind Radio 24. Wir wünschen einen wunderbaren guten Morgen. Ed Sheeran mit Camera jetzt dann geht ein Song, der eigentlich eine schöne Botschaft hat. Nämlich, dass es keine Kamera braucht, um die schönen, wunderbaren Momente festzuheben. Weil die besonderen Momente, die bleiben einem auch so in Erinnerung. Aber das muss Ed Sheeran eben auch einfach sagen. Ich meine, die meisten von uns sind jetzt in der Ferien mit dem Handy unterwegs am Fotos machen. Keine Kamera mehr dabei. Und er hat eben kein Handy. Und darum kann er die Fotos eben gar nicht machen. Er hat schon länger kein Handy mehr, weil das hat ihn einfach nur genervt.
1: I actually don't have a phone anymore. I had a phone for like 2 weeks and then I just didn't charge it. But it's just what it would have been like 30 years ago for our parents.
2: 100%, yeah.
1: I'd wake up every morning, there'd be like 50 messages and none of them would say, hey, how are you? It'd be like, can I have this? Can you lend me this?
0: Ich hatte echt mega recht, dass ich am Morgen aufgewacht und einfach die ersten Nachrichten von irgendwelchen Leuten, die irgendetwas wollen und organisatorisch, aber eigentlich niemand gefragt, hey, guten Morgen, wie geht's denn dir? Und darum habe ich irgendwann gefunden, das mit dem Handy, das lasse ich jetzt einfach bleiben. Darum werden die Erinnerungen eben nicht auf dem Handy festgehalten, sondern einfach so im Gedächtnis. Auch musikalisch. Und das hat er wunderbar umgesetzt. Camera, der Ed Sheeran für euch am Montagmorgen hier bei Radio 24.

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Hallo miteinander, guten Morgen, 16 ab 6 Uhr auf der Uhr. Ein heißer Tag gibt es heute wieder, der 3. August, 5 Grad. Heute Abend dann vielleicht ein bisschen Regen und Gewitter, die möglich sind. Verkehrstag

0: frisch in die neue Woche. Es ist der Montag, der 3. August. Wir sind Radio 24. Willkommen am 20 ab 6 hier bei uns. Und ich hoffe, ihr habt ein gutes 1. August. Wochenende hinter euch. Nein, eben nicht. Es hat ja eher so getönt. Im ganzen Kanton Zürich ist es ohne Feuerwerk rausgekommen, an dem 1. August. Und, wie ist das angekommen?
1: Das Feuerwerk ist jedes Jahr ist eigentlich immer super schön gewesen. Also ich finde es schade, aber ja, nur kannst du nichts machen, gell?
2: Es ist okay, für einmal kein Feuerwerk, kann damit leben.
3: Es geht ja auch ohne das, also voll gute Stimmung da, auch ohne das.
0: Das, Impressionen von Zürschlicken am Zürichsee, wo auch ohne Feuerwerk gute Stimmung war, am 1. August. Wegen der Hitze hat es ja überall bei uns in der Region ein Feuerwerksverbot gegeben. Und das ist laut der Kantonspolizei Zürich auch grossmehrheitlich eingehalten worden. Tele Zürich ist in der Nacht vom Samstag auf den Sonntag am Zürcher Seebecki einen Augenschein genommen und hat da selten nichts gesehen. Hündeler am 1. August.
4: Es ist sehr schön, man kann endlich mit dem Hund draußen sein und ja, das auch geniessen.
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grossartig. Stimm, Song, alles passt. Dermot Kennedy. Oder Teddy Swims. Die besten Songs für euch am Montagmorgen. Wir sind Radio 24.

0: Sommerzeit, wo es auch ein bisschen ruhiger darf gehen, weil noch viele in den Ferien sind. Ein wunderbarer Song für einen Montagmorgen, nachdem am Wochenende vielleicht dank 1. August auf eine mehr Party gemacht worden ist. Tayo Cruz und Florida mit Hangover ebenfalls für euch parat. Dann in der nächsten halben Stunde.
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0: Es ist 6:30. Das ist Radio 24, Montag, 3. August. Heute zusammen.
3: Ich bin der Felix Haldimann. Guten Morgen.
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3: Das Fürstentum Liechtenstein ist Ziel eines Hackerangriffs geworden. Dabei wurden rund 31.000 Datenkopien von Gesellschaften, Stiftungen und Treuhänderschaften gestohlen. Wer hinter dem Angriff steht, ist laut der Regierung unklar. Eine Lösegeldforderung habe es bislang keine gegeben. Ein Teenager ist beim Wandern unweit des Walensees gestorben. Der 17-jährige Schweizer stürzte gestern beim Schäffloch am Gamsberg 40 Meter in die Tiefe, teilt die Kantonspolizei St. Gallen mit. Der Teenager war mit einem Erwachsenen unterwegs. Warum er abstürzte, ist unklar. Die Schweizerische Post verschiebt ihre Klimaziele um ein Jahrzehnt. Das berichtet der Blick. Die Post soll neu erst in 14 statt in 4 Jahren klimaneutral sein. Die Post begründet dies etwa mit veränderten wirtschaftlichen Rahmenbedingungen. Sie hatte ihre Klimaziele vor 4 Jahren beschlossen. In Ägypten, in der Nähe der Hauptstadt Kairo, hat es in der Nacht ein Erdbeben gegeben. Die US-Erdbebenwarte gab die Stärke des Bebens mit 5,3 an, das deutsche Helmholtz-Zentrum für Geoforschung mit 5,1. Berichte über mögliche Schäden oder Opfer gibt es bislang keine.
1: Sport.
3: In der Schweizer Fußballmeisterschaft verlieren die Grasshoppers ihr erstes Heimspiel der Saison. Die Zürcher müssen sich dem FC Lugano mit 1:4 geschlagen geben. Die 4 Gegentore kassiert GC alle in der zweiten Halbzeit. In den weiteren Super League-Spielen von gestern schlägt Sion den FC Luzern mit 3:0 und der FC St. Gallen besiegt Aufsteiger Vaduz auswärts mit 3:2.
0: So klein schleichen kommt jetzt der Verkehr langsam aber sicher wieder zurück nach der grossen Ruhe über die Ferienzeit. Wenn der Nordring, der schon ein bisschen klemmt zwischen dem Limmataler Kreuz und dem Gubrist und dann A4, schon fuss Richtung Winti, zwischen den Adliken und Winterthur Nord, stocken sie ebenfalls auf mehreren Abschnitten. Gute Fahrt euch! Es bleibt heiß heute, ein sonniger Tag mit bis zu 35 Grad, wo es gibt. Es kann vor allem Richtung Alpen dann auf den späteren Tagesverlauf ein bisschen gewitterig werden oder gar Regen kommen.
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0: 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Das da, das ist der Baschi. Du weißt, ich habe kein Haus
1: bauen, aber ich. Und der gehört schon. Ah, so weit, wenn wir uns mögen zurückerinnern zum Schweizer Musikgut. Und der Baschi, den bringen wir jetzt mal in einen ganz besonderen Rahmen an ein Konzert. Ganz nahe zu euch. Vielleicht sogar zu euch heim. Heute zusammen das Radio 24, 6.38.
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3: Heute zusammen, ich bin der Baschi und ich komme zu euch.
1: Wir haben nämlich den 13. August, das ist ein Donnerstag, mal fixet. Mit dem Baschi, der hat den ganzen Tag Zeit und auch den ganzen Abend. Und er hat gesagt, hey, ich habe Lust, das Konzert zu spielen. Jetzt ist einfach die Frage, wo ist das Konzert und für wer ist das Konzert? Ein kleines, ein feines Mini-Konzert für euch und eure Freunde oder für euch und eure Nachbarn oder Arbeitsgespändli oder vielleicht die das gleiche Hobby machen, wenn ihr, keine Ahnung was. Wir haben da schon ganz viele Anmeldungen bekommen via Radio 24 App. Also da geht es alles von Pferdestall über Gemeinschaftsraum von Wohnungen oder dann doch der eigene Balkon oder beim Fußballverein gerade neben der Garderobe, wo es so einen Raum hätte oder wo man auch draußen kann spielen kann. 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Ihr seid gefragt, wo soll der Baschi spielen? Soll es bei uns sein? Habt ihr eine Idee, wo das einen Platz hätte? Dann könnt ihr immer noch anmelden. Wir haben nämlich noch nicht ausgewählt, wo das Konzert wird stattfinden. 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

0: Und miteinander am Viertel vor 7 meldet sich der Morgenverkehr langsam, aber sicher schleichend zurück. Nordring-Meldung zwischen dem Limmatalen Kreuz und dem Gubrisch, wo es klemmt, und beim Westring zwischen Durdorf Nord und dem Limmatalen Kreuz. Und wenn wir Richtung Winterthur schauen, ist es zwischen Adligen und Winterthur Nord, wo es auf der A4 Schaffhausen Richtung Winterthur aktuell ein bisschen länger braucht. Wetter heute weiterhin warm, weiterhin heiß, 35 Grad auf den Alpen her. Dort kann es am Abend vielleicht ein bisschen regnen.
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0: Nach einem hoffentlich gemütlichen Wochenende in die neue Woche hier starten, um 10 vor 7 Uhr. Hallo zusammen, wir sind Radio 24 und gestern bin ich ein bisschen erschrocken, bin bei uns gegangen und die Rutschbank gesperrt, also wirklich ganz, ganz fest mit so Sperrband abgesperrt. Da hat er auch gesehen, was der Grund ist. Man würde eben dort, wo die Rutschbahn normalerweise ins Wasser geht, gefühlt irgendwie 2 Meter fast ins Loch runtergehen. Und darum macht es Sinn, dass das Ganze nicht ist. Der Grund ist natürlich, dass es einfach zu wenig Wasser hat. Jonathan Schöffel aus der Radio 24 Redaktion, guten Morgen.
1: Guten Morgen.
0: Es hat wirklich wahnsinnig wenig Wasser, auch im Zürichsee.
1: Ja, also heute Morgen, der Wasserpegel vom Zürichsee gemessen worden bei 405 Meter. 96, nein, 69, 69. Das ist wirklich so tief wie noch nie, seitdem man das misst.
0: Oh, tatsächlich, das ist schon so ein Tiefstand.
1: Ja, das ist schon mehr als 70 Jahre her, oder? seitdem man das misst. Das ist wirklich wahnsinnig krass und der Pegel, der sinkt von Tag zu Tag.
0: Also man sieht jetzt wirklich an allen Ecken und Enden, der Zürichsee so tief wie noch nie. Jetzt, wenn man das ein bisschen aufs Wettermenü schaut, sieht man ja doch da und dort jetzt mal ein bisschen Regentropfen. Füllt denn das den Zürichsee wieder auf?
1: Nein, also in den nächsten Tagen kann es tatsächlich der ein oder andere Sprutze mal geben, aber die grosse Sintflut ist es nicht. Darum bleibt die Lage weiter prekär und wahrscheinlich der Wasserpegel vom Zürichsee, der sinkt auch weiter. Ja. Tag für Tag, Stunde für Stunde.
0: Also wir nehmen es, wie es kommt und harren weiter aus. Irgendwann kommt der Regen und füllt wieder auf. Aber bis dann, man kann in den Zürichsee baden, einfach bei gewissen Sachen definitiv aufpassen. Wir sind Radio 24, das ist der Aufsteller, der Montag, der 3. August. Heute zusammen, schön, dass ihr mit dabei seid.

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Schön, dass ihr mit uns unterwegs am 3 vor 7. Wir sind Radio 24. Mit viel Drive in die neue Woche. Der Montag mit dem Aufsteller. Und der Pink. Runaway. Schön, dass ihr da seid.

0: der Montag mit den besten Songs. Handerlesen, Lieblingssong an Lieblingssong für euch, Olivia Rodrigo oder Imagine Dragons. Holt euch aus den Federn. Wir sind die Aufsteller, heute zusammen. Und so tönen wir. Gerade nach dem 7.
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0: Es ist 7.
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0: Und das ist Radio 24. An dem Montag, 3. August.
7: Ich bin der Felix Haldimann. Guten Morgen.
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7: Das Fürstentum Liechtenstein ist Ziel eines Hackerangriffs geworden. Dabei wurden rund 31.000 Datenkopien von Gesellschaften, Stiftungen und Treuhänderschaften gestohlen. Wer hinter dem Angriff steht, ist laut der Regierung unklar. Eine Lösegeldforderung habe es bislang keine gegeben. Die Schweizerische Post verschiebt ihre Klimaziele um ein Jahrzehnt. Das berichtet der Blick. Die Post soll neu erst in 14 statt in 4 Jahren klimaneutral sein. Die Post begründet dies etwa mit veränderten wirtschaftlichen Rahmenbedingungen. Sie hatte ihre Klimaziele vor 4 Jahren beschlossen. Ein Zürcher Abschleppdienst soll abgeschleppte Autos erst gegen überhöhte Gebühren herausgegeben haben. Teils wurden bis zu 4.000 Franken verlangt, wie 20 Minuten berichtet. Ein Garagist hat deshalb Strafanzeige eingereicht. Die Zürcher Staatsanwalt prüft den Fall. In Ägypten, in der Nähe der Hauptstadt Kairo, hat es in der Nacht ein Erdbeben gegeben. Die US-Erdbebenwarte gab die Stärke des Bebens mit 5,3 an, das deutsche Helmholtz-Zentrum für Geoforschung mit 5,1. Berichte über mögliche Schäden oder Opfer gibt es bislang keine.
8: Sport.
7: In der Schweizer Fußballmeisterschaft verlieren die Grasshoppers ihr erstes Heimspiel der Saison. Die Zürcher müssen sich dem FC Lugano mit 1:4 geschlagen geben. Die 4 Gegentore kassiert GC alle in der zweiten Halbzeit. In den weiteren Super League-Spielen von gestern schlägt Sion den FC Luzern mit 3:0 und der FC St. Gallen besiegt Aufsteiger Vaduz auswärts mit 3:2.
0: Hallo, hallo, willkommen im neuen Tag. Mit liebsten Grüßen zu uns Auto, beim Nordring, Westring, man klemmt es ein bisschen. Oder dann auch Schaffhausen Richtung Windtitz zwischen Dadlicken und Winterthur Nord. Und dann Richtung Süden, Gotthard, 1 Kilometer Stau zwischen Wassen und Göschene. Gute Fahrt.
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0: Es ist ein schöner Tag, sonnig, mit etwas Wolken. Auf den Abend her kann es vielleicht Richtung Alpen ein bisschen gewittern oder regnen kommen. Bei uns eher trocken. Es ist und bleibt warm.
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0: Noch einmal kurz durchlüften, bevor es dann wieder richtig heiß wird und unsere Schweißdrüsen wieder gekrögt sind. Olivia Rodrigo und Drop Dead jetzt zum Auftakt nach dem 7. Ich bin Nina Rost, das ist der Aufsteller. Schön, können wir gemeinsam in den Tag starten.

0: in die Woche nie starten, nach dem 1. August-Wochenende, 11 ab 7, das ist Radio 24. Und so hat es am 1. August wahrscheinlich bei niemandem getönt, sondern eher so. Aber ist doch auch mal noch angenehm gewesen, 1. August. Von der ganz anderen Art. Aber Fester hat es gleich gegeben, wie zum Beispiel das Rüschlicken am See, halt ohne Feuerwerk.
1: Das Feuerwerk ist jedes Jahr ist eigentlich immer super schön gewesen. Also ich finde es schade, aber ja, nur kannst du nichts machen, gell?
2: Es ist okay, für einmal kein Feuerwerk, kann damit leben.
3: Es geht ja auch ohne das, also voll gute Stimmung da, auch ohne das.
0: Ja, und ohne das hat es einfach müssen gehen. Wegen der Hitze hat es ja überall bei uns in der Region ein Feuerwerksverbot gegeben. Und das ist laut der Kantonspolizei Zürich auch mehrheitlich eingehalten worden. Der Zürich ist in der Nacht vom Samstag auf den Sonntag am Zürcher Seebecki mal ein bisschen rumschauen und hat dort etwas Seltenes gesehen. Hündler unterwegs mit dem Hund am 1. August.
4: Es ist sehr schön, man kann endlich mit dem Hund draußen sein und ja, das auch geniessen.
0: 12 ab 7, guten Morgen miteinander.

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aus der Ferien brunt, brennt, gut erholt oder willkommen zurück nach einem schönen Wochenende. Wir sind gerade hier 24 Uhr zusammen. Und wir begrüßen euch sehr herzlich zu einer heutigen Toastrunde, die ihr gerade so schön erholt vielleicht könnt reinstarten könnt. Ist übrigens auch etwas für die, die jetzt nicht so viel Erholung bekommen haben. Ist auch total okay. 0848 24 00 24 ist die Nummer zum Anrufen, um so einen coolen Toaster zu gewinnen. Da bei uns 0848 24 00 24. Ich freue mich, wenn ihr mit dabei seid heute. Und man merkt verkehrstechnisch schon, dass die Ferien langsam aber sicher wieder ein bisschen am Nachlassen sind. Nordring, Westring, zwei Meldungen, wo es klemmt. Und dann auch auf der A4 Schaffhausen Richtung Winti zwischen Dadlicken und Winterthur Nord, wo es stockt. Und außerdem auch zwischen Wassen und Göschenen ein Kilometer Stau. Dort geht es etwa eine Viertelstunde länger aktuell. 0848 24 00 24 jetzt anrufen für unser Morgenquiz. Der Toast. Schön, wenn ihr dabei seid.

0: Es ist 22 ab 7. Wir sind Radio 24 und um diese Zeit wird bei uns immer gequizt. Es geht um einen Toaster. So einen richtigen Toaster, den man in die Küche stellen kann.
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0: Und Sabina, die gerade frische Pfungen gezügelt ist, hätte gerne so einen. Guten Morgen, Sabina.
2: Ja, guten Morgen, Nina.
0: Guten Morgen. Der Toaster hat es nicht mitgeschafft, zum mitzügeln.
2: Der hat es leider nicht mitgeschafft. So, darum habe ich heute meine Glück probiert, dass ich einen Toaster
0: gewinnen kann. Gut, dann schauen wir, wie das für dich läuft. Ich drücke dir ganz fest Daumen. Also, schau, jetzt ist der Jonathan Schöffel da bei uns im Studio. Erklärt dir noch mal kurz, wie das funktioniert.
3: Ja, drei Fragen haben wir für dich vorbereitet, Sabina. Und alle drei musst du richtig beantworten. Du kannst aber die Nina als Joker einmal mit ins Spiel bringen. Sie kennt natürlich die Fragen nicht. Das Ganze innerhalb von einer Toastlinge.
0: Also, du darfst auch allein durchziehen. Aber du kannst mich sonst noch fragen. Vielleicht weiss ich es, aber ich kann es nicht versprechen. Ist das gut? Bist du bereit?
2: Perfekt, ja.
0: Deine Toastlänge geht los.
3: An welchem Wochentag war der 1. August? Welcher Tag ist das?
2: Das ist am Samstag.
3: Ja, das ist richtig. Mit welchem italienischen Ausdruck beschreibt man das süße, unbeschwerte Leben?
2: Das Dolce Faniente.
3: Ja, oder Dolce Vita.
2: Okay.
3: Wie heisst der bekannte grosse See, der in den Anden liegt, auf der Grenze zwischen Peru und Bolivien?
2: Oh, ich glaube
3: Titicaca-See. Ja, das ist richtig. Yeah! Bravo!
0: Grossartig! Sabina, der Toaster geht zu dir und du musst ihn nicht mal mitzügeln. Grossartig!
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0: Guten Morgen. Take that für euch parat und der fröhliche Sabina, die frisch auf die Funge gezügelt ist, mit einem Toaster können beschenken heute.
1: Wunderbar, danke.
0: Bitte viermal. Hast du bei uns schon mal etwas gewonnen?
1: Nein, noch nie. Ich habe erst letzte Woche eure Telefonnummer mal eingeplant und denkt, ich muss mal einen neuen Lebensabschnitt und ich probiere mal neue Sachen aus.
0: Und das hat sich gelohnt. Heute zusammen.
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0: Es war 7:30 gsi heute zusammen.
6: Ich bin der Felix Haldimann. Guten Morgen.
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6: Das Fürstentum Liechtenstein ist Ziel eines Hackerangriffs geworden. Dabei wurden rund 31.000 Datenkopien von Gesellschaften, Stiftungen und Treuhänderschaften gestohlen. Wer hinter dem Angriff steht, ist laut der Regierung unklar. Eine Lösegeldforderung habe es bislang keine gegeben. Die Schweizerische Post verschiebt ihre Klimaziele um ein Jahrzehnt. Das berichtet der Blick. Die Post soll neu erst in 14 statt in 4 Jahren klimaneutral sein. Die Post begründet dies etwa mit veränderten wirtschaftlichen Rahmenbedingungen. Sie hatte ihre Klimaziele vor 4 Jahren beschlossen. Ein Zürcher Abschleppdienst soll abgeschleppte Autos erst gegen überhöhte Gebühren herausgegeben haben. Teils wurden bis zu 4.000 Franken verlangt, wie 20 Minuten berichtet. Ein Garagist hat deshalb Strafanzeige eingereicht. Die Zürcher Staatsanwalt prüft den Fall. In Ägypten, in der Nähe der Hauptstadt Kairo, hat es in der Nacht ein Erdbeben gegeben. Die US-Erdbebenwarte gab die Stärke des Bebens mit 5,3 an, das deutsche Helmholtz-Zentrum für Geoforschung mit 5,1. Berichte über mögliche Schäden oder Opfer gibt es bislang keine.
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6: In der Schweizer Fußballmeisterschaft verlieren die Grasshoppers ihr erstes Heimspiel der Saison. Die Zürcher müssen sich dem FC Lugano mit 1:4 geschlagen geben. Die 4 Gegentore kassiert Goetze alle in der zweiten Halbzeit. In den weiteren Super League-Spielen von gestern schlägt Sion den FC Luzern mit 3:0 und der FC St. Gallen besiegt Aufsteiger Vaduz auswärts mit 3:2.
0: Bierwitzli Morgenverkehr schleicht sich da langsam wieder in Morgen rein, Nordring, Westring, wo es klemmt einerseits zwischen Urdorf Nord und dem Limmataler Kreuz beim Westring und zwischen dem Limmataler Kreuz und dem Gublist beim Nordring. Zusätzlich jetzt gerade eine Unfallmeldung von der A2 Luzern Richtung Gotthard zwischen dem Seelisbergtunnel und Altdorf ist sich Stau am Bilden wegen dem Unfall, wo es gegeben hat. Der rechte Fahrstreifen ist gesperrt. Behaltet euch auf dem Laufenden. Es ist schön, bleibt heiß, bleibt hochsommerlich. 35 Grad heute, Richtung Alpen kann es regnen und Gewitter kommen.
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0: Hallo, willkommen im neuen Tag.
2: Jetzt.

Der Montag, der 3. August, wir untermalen den musikalisch am 20 vor 8 mit Radio 24 in der Ausstellung. Und Miley Cyrus, End of the World. Schön sind ihr da, mit Wolken am Himmel, die vorbeiziehen, kommen und gehen und schlussendlich einen heissen Tag geben mit bis zu 35 Grad heute am Nachmittag.

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Schön wie der Butter, der schmilzt auf dem Toastbrot am Morgen. Das ist Radio 24, heute zusammen am 7:45. Oder der Toaster braucht man eigentlich gar nicht, das Brot wieder so einfach wahnsinnig warm und der Butter schmilzt dann sonst 35 Grad, gibt es heute wieder. So, jetzt müssen wir kurz über einen Unfall reden. Der ist rund um den Gotthard passiert, an zwei Gotthard Richtung Luzern, zwischen dem Altendorf und dem Selisberg-Tunnel. Stockt drum. Dort ist nämlich ein Fahrstreifen gesperrt. Es hat auf der Gegenfahrbahn einen Unfall gegeben und die Mittelleinbranche geht jetzt in Fahrstreifen von der Gegenfahrbahn eben rein. Darum in beide Richtungen. A2 Luzern Richtung Gotthard zwischen Seriesbergtunnel und Affolter und eben auch Gegenrichtung, wo es aktuell gerade klemmt und ein bisschen länger dauert. Und auch sonst beim Gotthard Richtung Süden ein Kilometer Stau. Bei uns umeinander einigermaßen ruhig. Die üblichen Verdächtigen rund um Nordring

0: Westring oder auch in Wiedeke bei der Autobahneinfahrt.
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0: Autobahnausfahrt, habe ich wieder sagen. Guten Morgen. Schönen Montag.

0: Wunderbar, Martin Garrix, Ed Sheeran, Repeat It.
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0: 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Hallo zusammen, es ist 9 vor 8, das ist Radio 24. Es geht um den Donnerstag, den 13. August, der ist schon bald, nämlich genau in 10 Tagen. Diesen Tag hat sich der Baschi reserviert, den ganzen Tag, auch den ganzen Abend. Und da würde er gerne ein Konzert machen. Irgendwo bei euch. Bei euch zu Hause. An einem Ort, wo ihr denkt, das würde mega gut passen. Ein kleiner Ort, ein privater Ort muss es sein. Also vielleicht hat irgendwie der Kollege einen Bauernhof und dort hätte es gerade irgendwie ein bisschen Platz für das Konzert. Dann könnt ihr mit euren Freundinnen, euren Arbeitskollegen, euren Nachbarn, wie auch immer, mit dabei sein. Meldet euch an, wenn ihr denkt, ich weiss eine ganz gute Location für das Mini-Konzert mit dem Baschi in der Radio 24 App und dann sehen wir uns vielleicht schon bald. 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Ganz tolle Vorschläge, vielleicht ist euer der Beste.
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0: Hallo, willkommen in der neuen Woche. Die beste Musik für euren Start parat bei uns im Aufsteller. Viel Frauenpower. Mit einer, die das schon seit Jahrzehnten macht, der Kylie Minogue. Auch nach dem 8. für euch parat.
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0: Es war 80 Uhr. Hoi zusammen.
13: Ich bin der Felix Haldimar. Guten Morgen.
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13: Nach anfänglicher Unterstützung haben sich mehrere Umweltorganisationen von der Ernährungsinitiative distanziert. Das berichten die Tamedia-Zeitungen. Greenpeace, Pro Natura und Vier Pfoten stehen demnach nicht mehr hinter der Vorlage. Initiantin Franziska Herren hadert mit dem Rückzug der Organisationen, wie sie zu Tamedia sagt. Hinter dem Rückzug stecken laut Tamedia polittaktische Gründe. Die Chance für eine Annahme der Initiative wurde wohl als zu klein eingeschätzt. Über die Ernährungsinitiative wird Ende September abgestimmt. Ein Zürcher Abschleppdienst soll abgeschleppte Autos erst gegen überhöhte Gebühren herausgegeben haben. Teils wurden bis zu 4.000 Franken verlangt, wie 20 Minuten berichtet. Ein Garagist hat deshalb Strafanzeige eingereicht. Die Zürcher Staatsanwalt prüft den Fall. US-Präsident Donald Trump hat nach der vorläufigen Absage weiterer Angriffe auf den Iran neue Gespräche mit Vertretern des Irans angekündigt. Die Verhandlungen sollen heute stattfinden, sagte Trump. Wo die Gespräche geführt werden sollen, ließ er offen. Auch ob sie auf mehrere Tage angelegt sind und wer genau daran beteiligt ist, bleibt unklar. Zuvor hatte Trump verkündet, dass die USA vorläufig den Iran nicht weiter angreifen würden. Der Entscheid stamme daher, weil ihn mehrere Länder darum gebeten hätten, unter anderem Saudi-Arabien und Katar.
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13: In der Schweizer Fußballmeisterschaft verlieren die Grasshoppers ihr erstes Heimspiel der Saison. Die Zürcher müssten sich dem FC Lugano mit 1:4 geschlagen geben. Die 4 Gegentore kassiert Goetze alle in der zweiten Halbzeit. In den weiteren Super League-Spielen von gestern schlägt Sion den FC Luzern mit 3:0 und der FC St. Gallen besiegt Aufsteiger Vaduz auswärts mit 3:2.
0: Hallo miteinander, mit liebsten Grüßen zu uns Auto. Bei uns klemmt es beim Nordring zwischen dem Limmataler Kreuz und Gubrist und beim Westring zwischen Durdorf Nord und dem Limmataler Kreuz. Und ein grosses Knusch rund um den Gotthard, A2 Gotthard Richtung Luzern und auch Gegenrichtung wegen einem Unfall. Dort ein stockender Verkehr, teils Stau zwischen dem Seelisberg-Tunnel und Altdorf. Und auch sonst beim Gotthard Richtung Süden aktuellen Kilometer Stau. Gute Fahrt euch!
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0: Der Hochsommer hat uns weiterhin ganz fest in seinen Krallen. 35 Grad gibt es heute, also wieder richtig schön. Bodywetter, heiß ist es, es bleibt heiß. Kann aber jetzt jeweils auch die ganze Woche immer auf den Abend mal ein bisschen regnen kommen. Heute Wahrscheinlichkeit noch sehr, sehr tief. Aber das Gute ist auch, in der Nacht gehen die Temperaturen wieder einigermaßen retour. Teils sogar, vielleicht fast unter 20 Grad. Schon angenehm.
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0: Das Gute ist, wir schwitzen alle gemeinsam. Es ist 5 vor 8, ich bin Nina Rost, heute zusammen.
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0: Es ist 11 ab 8. Wir von Radio 24 im Fickdienst an dem Montag am 3. August. Mit drin immer noch in der Schulsommerferien. Vielleicht sind wir mal froh um irgendeinen Input, was man noch machen könnte mit daheim gebliebenen Kindern.
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mit Schwung in die neue Woche, der Montag am 18. ab 8. Hallo zusammen, das ist Radio 24, der 3. August ist es jetzt. Oh, man merkt den Ferienverkehr am Gotthard in beide Richtungen. Richtung Süden 2 km Stau, Richtung Norden 1 km Stau. Also halten sich in Grenzen. Zusätzlich beschäftigt aber noch ein Unfall, der gerade beide Fahrtrichtungen betrifft. A2 Gotthard Richtung Luzern und auch gegenrichtig, jeweils zwischen Altendorf und Zellisberg durch oder eben andersrum, ist es darum stockend für sich gekommen. Sonst überall einigermassen gut. Fahrt vorsichtig. Wetter heiß, sonnig, 35 Grad.

0: 8.23, Radio 24, guten Morgen. Gestern wollte ich in die Seebadi, so wie wahrscheinlich ganz viele Leute auch. Und dann habe ich gesehen, die Rutschbahn ins Wasser, die ist wirklich abgesperrt. Also richtig fest mit so dem weiss-roten Absperrband. Und da habe ich auch gecheckt, wieso. Weil wenn man von der Rutschbahn, die normalerweise eigentlich ins Wasser geht, würde runterrutschen, würde man irgendwie gefühlt 2 Meter ins Loch runterfallen, weil es einfach kein Wasser hat. Jonathan Schöffel aus der Radio 24 Redaktion. Guten Morgen.
1: Guten Morgen.
0: Also der Wasserpegel vom Zürichsee, wie auch bei anderen Seen, ist wirklich wahnsinnig tief.
1: Der ist auf dem tiefsten Stand. Also so tief war er noch nie gewesen, heute Morgen. Nochmal angemessen, die Behörden 405 Meter 69. Also wirklich, seitdem gemessen wird, mehr als 70 Jahre ist das her, ist er wirklich noch nie so tief gewesen. Ja, und er sinkt von Tag zu Tag wegen dieser Trockenheit.
0: Das ist natürlich krass, aber ich meine, jetzt sieht man auf dem Wettermenü, es hat doch ein paar Regentropfen, die da kommen, auch bei uns in der Region. Füllen denn die jetzt wieder auf?
1: Das ist wirklich nur sporadisch. Also das ist ein Tropfen auf den heißen Stein. Mhm. Also da muss man nicht das Gefühl haben, dass jetzt innerhalb von wenigen Tagen, dass da die Pegel wieder steigen. Das sagen verschiedene Expertinnen und Experten. Also noch ein bisschen durchheben, ist angesagt.
0: Durchheben und das Ganze so nehmen, weil sie ist halt aktuell ohne Wasserrutsche ins Wasser. Sunrise Avenue, Hollywood Hills, jetzt für euch. Schön, sind ihr mit uns in dem Montag unterwegs. Wir sind Radio 24, das ist der Aufsteller. Hallo. 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

Sunrise Avenue, Hollywood Hills, als Begleitservice im Mendig. Da wird man wach. Das macht Lust auf noch mehr. Noch mehr von euren Lieblingssongs. Und die haben wir am Start mit dem Aufsteller. BB Rexha oder One Republic.

0: Gute Laune Track von Train, Hey Soul Sister, ebenfalls am Start. Schön sind ihr auch.
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0: Es ist 8:30 Uhr. 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
5: Ich bin der Felix Haldimann. Guten Morgen.
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5: Nach anfänglicher Unterstützung haben sich mehrere Umweltorganisationen von der Ernährungsinitiative distanziert. Das berichten die Tamedia-Zeitungen. Greenpeace, Pro Natura und Vier Pfoten stehen demnach nicht mehr hinter der Vorlage. Initiantin Franziska Herren hadert mit dem Rückzug der Organisationen, wie sie zu Tamedia sagt. Hinter dem Rückzug stecken laut Tamedia polittaktische Gründe. Die Chance für eine Annahme der Initiative wurde wohl als zu klein eingeschätzt. Über die Ernährungsinitiative wird Ende September abgestimmt. Die Stadt Zürich hat Krankheitskosten für AHV- und IV-Bezüger teils deutlich zu spät zurückerstattet. In einzelnen Fällen mussten Betroffene bis zu 4 Monate warten, wie die Limmataler Zeitung berichtet. Vorgesehen sind 30 Tage. Der Kanton hat nun interveniert. Die Stadt führt die Verzögerungen auf viele und komplexe Fälle zurück. US-Präsident Donald Trump hat nach der vorläufigen Absage weiterer Angriffe auf den Iran neue Gespräche mit Vertretern des Irans angekündigt. Die Verhandlungen sollen heute stattfinden, sagte Trump. Wo die Gespräche geführt werden sollen, ließ er offen. Zuvor hatte Trump verkündet, dass die USA vorläufig den Iran nicht weiter angreifen würden. Japan hat erstmals seit Jahrzehnten gemeinsam mit den USA am Devisenmarkt interveniert, um den schwächelnden Yen zu stützen. Man habe Japan damit helfen wollen, sagte US-Präsident Donald Trump. Er nannte es ein Zeichen der Freundschaft. Seit Jahren verliert der Yen gegenüber dem Dollar an Wert. Ein gestärkter Yen bedeutet für Japan, dass Waren aus dem Ausland billiger importiert werden können.
0: Es ist langsam ein bisschen etwas los rund um die Nord-Süd-Achse. 2 Kilometer Stau Richtung Süden, 1 Kilometer Richtung Norden. Außerdem auf der Höhe vom Selisberg-Tunnel ein Unfall, den es gegeben hat. Darum stocken sie beide Richtungen dort auf der A2. Einerseits von Luzern Richtung Gotthard und dann auch gegenrichtig. Bei uns umeinander ist ein Westring, wo es klemmt zwischen Durdorf Nord und dem Limmataler Kreuz und beim Nordring zwischen dem Limmataler Kreuz und dem Gubrist. So ruhig, gute Fahrt. 35 Grad gibt es heute. Nochmal so einen richtig heissen Tag. Es wird ein bisschen kühler im Verlauf der Woche. Kann auch, vor allem auf den Abend, meistens immer mal ein bisschen regnen kommen.
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0: Mit euren Lieblingssongs zum Aufstehen. Ich bin Nina Rost. Hallo zusammen.
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0: Wir spielen am Morgen immer unser Morgenquiz, Tosch 24. Freut mich sehr, wenn ihr auch mal mit dabei seid. Zum Beispiel morgen, bei heute, Sabina.
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0: Sie hat gerade ein strenges Zügel hinter sich, ist auf die Funge gezogen und hat noch einen neuen Toaster gebraucht. Sabina, wo eben jetzt im Funge die heisst, drei Fragen für Sie.
2: An welchem Wochentag war der 1. August gewesen? Welcher Tag ist das?
3: Das ist am Samstag.
2: Ja, das ist richtig. Mit welchem italienischen Ausdruck beschreibt man das süße, unbeschwerte Leben?
3: Das Dolce Faniente.
2: Ja, oder Dolce Vita.
3: Okay.
2: Wie heisst der bekannte grosse See, der in den Anden liegt, auf der Grenze zwischen Peru und Bolivien?
3: Oh, ich glaube
2: Titicaca-See. Ja, das ist richtig.
0: Yeah! Bravo! Grossartig! Sabina, der Toaster geht zu dir und du musst ihn nicht mal mitzügeln. Grossartig,
3: hey, cool.
0: Gemacht!
3: Wunderbar, danke! Ja. Ich habe erst letzte Woche eure Telefonnummer mal eingeplant und denkt, ich muss mal einen neuen Lebensabschnitt und ich probiere mal neue Sachen aus.
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dritten Montag lassen wir anlaufen, den 3. August mit Imagine Dragons. Wir sind die Aufsteller, das ist Radio 24. Eure Lieblingssongs für euren Wochenstart. Mit blauem Himmel und 35 Grad. Richtig Alpen kann es regnen oder Gewitter kommen.

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0: Streichorchester geigt sich noch aus. Ariana Grande begleitet We Can't Be Friends. Shakira, The Tate McRae, die nächste Stunde. Mit dem Wetter, das wärmer und wärmer und wärmer wird. Aber kennen wir ja langsam. You Somebody, Kings of Leon sind am Start. Schön seid ihr auch. Es ist nämlich jetzt 9 Uhr, da gibt es alle wichtigen Infos bei Radio 24.
1: Ich bin der Felix Haldimann. Guten Morgen.
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1: Nach anfänglicher Unterstützung haben sich mehrere Umweltorganisationen von der Ernährungsinitiative distanziert. Das berichten die Tamedia-Zeitungen. Greenpeace, Pro Natura und Vier Pfoten stehen demnach nicht mehr hinter der Vorlage. Initiantin Franziska Herren hadert mit dem Rückzug der Organisationen, wie sie zu Tamedia sagt. Hinter dem Rückzug stecken laut Tamedia polittaktische Gründe. Die Chance für eine Annahme der Initiative wurde wohl als zu klein eingeschätzt. Über die Ernährungsinitiative wird Ende September abgestimmt. Die Stadt Zürich hat Krankheitskosten für AHV- und IV-Bezüger teils deutlich zu spät zurückerstattet. In einzelnen Fällen mussten Betroffene bis zu 4 Monate warten, wie die Limmataler Zeitung berichtet. Vorgesehen sind 30 Tage. Der Kanton hat nun interveniert. Die Stadt führt die Verzögerungen auf viele und komplexe Fälle zurück. US-Präsident Donald Trump hat nach der vorläufigen Absage weiterer Angriffe auf den Iran neue Gespräche mit Vertretern des Irans angekündigt. Die Verhandlungen sollen heute stattfinden, sagte Trump. Wo die Gespräche geführt werden sollen, ließ er offen. Zuvor hatte Trump verkündet, dass die USA vorläufig den Iran nicht weiter angreifen würden. Japan hat erstmals seit Jahrzehnten gemeinsam mit den USA am Devisenmarkt interveniert, um den schwächelnden Yen zu stützen. Man habe Japan damit helfen wollen, sagte US-Präsident Donald Trump. Er nannte es ein Zeichen der Freundschaft. Seit Jahren verliert der Yen gegenüber dem Dollar an Wert. Ein gestärkter Yen bedeutet für Japan, dass Waren aus dem Ausland billiger importiert werden können.
0: So, jetzt ist es bei uns umeinander immer noch recht ruhig. Es fängt so langsam ein bisschen mehr an am Morgen früh mit dem Morgenverkehr. Man merkt, die Ferien sind langsam Ende neigend. Das merkt man auch bei den Nord-Süd-Achsen. Wir haben nämlich jetzt auch Richtung Norden 2 Kilometer Stau beim Gotthard, aber auch Richtung Süden. Also in beiden Richtungen immer noch viele Leute unterwegs. Gute Fahrt euch.
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0: Und wenn es nach dem Wetter geht, muss man ja definitiv einfach überhaupt nicht weg. 35 Grad auch heute, Hochsommer, hat uns weiter in seinen Händen.
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0: Hallo miteinander, 3 ab 9 ist es. Schön, sind ihr da.
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Mit der Sonne im Nacken oder vor den Augen, je nachdem, wie die Fahrt richtig ist, unterwegs. Das ist Radio 24. Langsam aber sicher im Vormittag unterwegs, so nach 9 Uhr, mit der Musik, die einfach passt. Kings of Leon, einer von euren absoluten Lieblingssongs, da bei uns. You Somebody. Schön dürfen wir euch begleiten, es ist der Montag, der 3. August.

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0: musikalisch weiter mit ganz viel Musik und ganz viel Sonne am Himmel mit bis zu 35 Grad heute.
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0: Und wir spielen für euch auch Katy Perry, Watch It Burn.

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4: Es ist 10
6: Uhr. Ich bin der Felix Haldimann.
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6: Bei einem schweren Verkehrsunfall in Steinen im Kanton Schwyz sind 8 Personen verletzt worden, ein 9-jähriger Knabe lebensbedrohlich. Der Unfall trug sich gestern Abend zu. Ein Auto krachte frontal in einen entgegenkommenden TÜV und anschließend in ein weiteres Auto, teilt die Kantonspolizei Schwyz mit. Am Steuer saß ein 68-jähriger Mann, die Unfallursache ist unklar. Der Basler Pharmakonzern Sando hat sich im langjährigen US-Generika-Verfahren auf Vergleiche geeinigt. Sando zahlt insgesamt knapp 480 Millionen US-Dollar über 7 Jahre ab nächstem Jahr. Im Verfahren ging es um mutmaßliche Preisabsprachen, die Sando weiterhin bestreitet. Mit der Zahlung seien sämtliche Klagen erledigt, sagt Sando. Die Vergleiche haben demnach keine Auswirkungen auf die Geschäftszahlen dieses Jahres oder den mittelfristigen Geschäftsausblick. Nach dem riesigen Andrang von Migrantinnen und Migranten auf die spanische Enklave Ceuta in Nordafrika steigen die Opferzahlen. Gestern sprach Spaniens Regierung von mindestens 72 Toten. Die lokalen Behörden zählten bereits 88 Leichen, die aus dem Wasser gezogen wurden. Zudem seien Kühlkammern für bis zu 200 Tote aufgestellt worden, berichtet die NZZ. Noch unbekannt ist zudem, wie viele Tote auf der marokkanischen Seite des Grenzwalls aus dem Meer gezogen wurden. Die Stadt Zürich hat Krankheitskosten für AHV- und IV-Bezüger teils deutlich zu spät zurückerstattet. In einzelnen Fällen mussten Betroffene bis zu 4 Monate warten, wie die Limmataler Zeitung berichtet. Vorgesehen sind 30 Tage. Der Kanton hat nun interveniert. Die Stadt führt die Verzögerungen auf viele und komplexe Fälle zurück. In der Region Bern klemmt es auf der A1 Richtung Bern zwischen Kirchberg und Schönbühl. Dann noch ein Blick zum Gotthard. In beide Richtungen geht es etwa 30 Minuten länger.
7: Auch heute einen weiteren hochsommerlichen, heißen, sonnigen Tag mit 35 Grad. Richtung Alpen kann es regnen und weiterkommen.
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7: Willkommen in der neuen Woche, der Montag, der 3. August, mit uns.
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Anna Mauer mit Hecht. Da freut man sich auf die letzte Grundschule von nächstes Jahr, die grossartig wird werden. 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
9: Ich bin der Felix Haldimann.
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9: Bei einem schweren Verkehrsunfall in Steinen im Kanton Schwyz sind 8 Personen verletzt worden, ein 9-jähriger Knabe lebensbedrohlich. Der Unfall trug sich gestern Abend zu. Ein Auto krachte frontal in einen entgegenkommenden TÜV und anschließend in ein weiteres Auto, teilt die Kantonspolizei Schwyz mit. Am Steuer saß ein 68-jähriger Mann, die Unfallursache ist unklar. Der Basler Pharmakonzern Sandoz hat sich im langjährigen US-Generika-Verfahren auf Vergleiche geeinigt. Sandoz zahlt insgesamt knapp 480 Millionen US-Dollar über 7 Jahre ab nächstem Jahr. Im Verfahren ging es um mutmaßliche Preisabsprachen, die Sandoz weiterhin bestreitet. Mit der Zahlung seien sämtliche Klagen erledigt, sagt Sandoz. Die Vergleiche haben demnach keine Auswirkungen auf die Geschäftszahlen dieses Jahres oder den mittelfristigen Geschäftsausblick. Nach dem riesigen Andrang von Migrantinnen und Migranten auf die spanische Enklave Ceuta in Nordafrika steigen die Opferzahlen. Gestern sprach Spaniens Regierung von mindestens 72 Toten. Die lokalen Behörden zählten bereits 88 Leichen, die aus dem Wasser gezogen wurden. Zudem seien Kühlkammern für bis zu 200 Tote aufgestellt worden, berichtet die NZZ. Noch unbekannt ist zudem, wie viele Tote auf der marokkanischen Seite des Grenzwalls aus dem Meer gezogen wurden. Im Aargau stockt auf der A1 Richtung Zürich zwischen Baden-West und Neuenhof wegen Bauarbeiten. Dann noch ein Blick zum Gotthard. In Süden geht es fast eine Stunde länger, unten rauf sind es 40 Minuten.
10: Heiss, heiss, heiss. 35 Grad auch heute. Mit blauem Himmel, ein paar Wolken, die sich aber verziehen. Richtung Alpen kann es Gewitter und Regnen kommen. Das ist generell so ein bisschen das Bild diese Woche. Auch heute vor allem ein bisschen eher der heißeste Tag. Es wird ein bisschen kühler und kann immer mal wieder vielleicht nass werden.
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10: Schön, dass ihr mit uns unterwegs. Das ist Radio 24 an dem Montag.
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5: Ich bin der Felix Haldimann.
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5: Die Schweizerische Post verschiebt ihr Ziel, CO2 zu entnehmen und zu speichern von 2030 auf 2040. Ein Grund dafür sei der Markt für die CO2-Entnahme und Speicherung, sagt Jonathan Fisch von der Post.
6: Beim CO2, wo man zum Beispiel möchten binden oder bei der ganzen Zertifizierung, dass wir dort nicht gleich schnell unterwegs sind. Und das hängt eigentlich nicht nur an uns, nicht nur an der Post, sondern wir sehen, dass der ganze Markt, die ganzen Technologien dort nicht so schnell vorwärts gekommen sind, wie wir das noch vor 5 Jahren gedacht haben.
5: Die Post hält aber weiter am Ziel fest, im eigenen Betrieb netto null bis 2040 zu erreichen. Zusammen mit ihren Partnern soll dieses Ziel bis 2050 erreicht werden. Ein neuer Sensor erkennt Giftstoffe von Blaualgen in Schweizer Seen schnell und präzise. Er weist bereits eine Konzentration nach, die 40 Mal unter dem Richtwert für Trinkwasser der Weltgesundheitsorganisation liegt, wie erste Tests im Genfer und Luganersee zeigten. Entwickelt wurde der Sensor von Forschenden der ETH Lausanne. Am Flughafen Zürich hat im Sommermonat Juli Hochbetrieb geherrscht. Insgesamt verzeichnete der Flughafen über 26.000 Starts und Landungen, wie eine Auswertung der Nachrichtenagentur AWP zeigt. Die Zahl der Flugbewegungen lag trotz anhaltender geopolitischer Spannungen erneut über dem Vorjahreswert. Die Waldbrände bei der griechischen Hauptstadt Athen sind noch nicht unter Kontrolle. Die Feuerwehr konzentriere sich auf zwei Fronten westlich von Athen, berichten griechische Medien. Gestern waren bei der Kollision zweier Löschhelikopter ein Pilot und ein Co-Pilot ums Leben gekommen. Damit sind bislang 5 Rettungskräfte gestorben. Im Aargau klemmt es auf der A1 Richtung Zürich zwischen der Verzweigung Birfeld und Neuenhof. Wegen Bauarbeiten geht es 15 Minuten länger. Dann noch ein Blick zum Gotthard. In Süden geht es eine Stunde länger. Es wird empfohlen, über den San Bernardino-Tunnel auszuweichen. Unten rauf geht es fast eine Stunde länger.
7: Ganz viel Sonne dürfen wir heute wieder tanken. Es hat ein paar Wolken rum. Und dazu ist es sehr, sehr heiß mit bis zu 34 Grad.
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7: Das ist eure Mittagspause im Studio. Sven Stadelmann, ich wünsche euch einen guten.
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Mariana und Umbrella, da brauchen wir dann erst im Verlauf der Woche, wenn es mal sollte regnen kommen. Das ist die 24. Wir gehen zusammen durch den Montagmittag mit Schweizer Musik. Noemi Besa, ich wünsche euch einen guten.

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5: Ich bin der Felix Haldimann.
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5: Ein neuer Sensor erkennt Giftstoffe von Blaualgen in Schweizer Seen schnell und präzise. Er weist bereits eine Konzentration nach, die 40-mal unter dem Richtwert für Trinkwasser der Weltgesundheitsorganisation liegt, wie erste Tests im Genfer- und Luganersee zeigten. Entwickelt wurde der Sensor von Forschenden der ETH Lausanne. Blaualgen breiten sich im Sommer oft rasant aus. Sie setzen gefährliche Giftstoffe frei und sind ein Risiko für die Trinkwasserversorgung. Am Flughafen Zürich hat im Sommermonat Juli Hochbetrieb geherrscht. Insgesamt verzeichnete der Flughafen über 26.000 Starts und Landungen, wie eine Auswertung der Nachrichtenagentur AWP zeigt. Die Zahl der Flugbewegungen lag trotz anhaltender geopolitischer Spannungen erneut über dem Vorjahreswert. Die Waldbrände westlich der griechischen Hauptstadt Athen sind noch nicht unter Kontrolle. Die Feuerwehr konzentriere sich auf zwei Fronten westlich von Athen, berichten griechische Medien. Obwohl es nicht mehr so stark winde, seien die Einsätze weiterhin gefährlich, so der Zivilschutz. Die Waldbrandgefahr sei nach wie vor sehr hoch. Gestern waren bei der Kollision zweier Löschhelikopter ein Pilot und ein Co-Pilot ums Leben gekommen. Damit sind bislang 5 Rettungskräfte gestorben. Im Aargau klemmt es auf der A1 Richtung Zürich zwischen der Verzweigung Birfeld und Neuenhof. Wegen Bauarbeiten geht es 15 Minuten länger. Dann noch ein Blick zum Gotthard. In Süden geht es eine Stunde länger. Es wird empfohlen, über den San Bernardino-Tunnel auszuweichen. Unten rauf geht es fast eine Stunde länger.
6: Ein paar Wolken spenden uns Schatten an diesem sommerlich heissen Tag. Die Sonne die zeigt sich aber auch immer wieder bei um die 34 Grad jetzt am Nachmittag.
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6: Geniessen eure Mittagspause. Mein Name ist Sven Stadelmann. Ich wünsche einen guten.
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9: Ich bin Celina Uhrig.
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9: Die Schweizerische Post verschiebt ihr Ziel, CO2 zu entnehmen und zu speichern, um 10 Jahre, von 2030 auf 2040. Grund dafür sei unter anderem, dass sich der Markt für CO2-Speicherlösungen langsamer entwickelt habe als erwartet, sagt Jonathan Fisch von der Post.
10: Es ist auch nicht dort so, dass man das ganze Teilziel über den Haufen werfen. Es ist aber auch so, dass wir dort bei der CO2-Entnahme und Speicherung langsamer unterwegs sind als erwartet.
9: Am Ziel, die CO2-Emissionen bis 2030 zu senken und bis 2040 netto null zu erreichen, halte die Post fest, so Fisch. Bis 2050 sollen auch alle Partner der Post das Ziel netto null erreichen. Ein neuer Sensor erkennt Giftstoffe von Blaualgen in Schweizer Seen schnell und präzise. Er weist bereits eine Konzentration nach, die 40 Mal unter dem Richtwert für Trinkwasser der Weltgesundheitsorganisation liegt, wie erste Tests im Genfer und Luganersee zeigten. Entwickelt wurde der Sensor von Forschenden der ETH Lausanne. Blaualgen breiten sich im Sommer oft rasant aus. Sie setzen gefährliche Giftstoffe frei und sind ein Risiko für die Trinkwasserversorgung. Die Waldbrände westlich der griechischen Hauptstadt Athen sind noch nicht unter Kontrolle. Die Feuerwehr konzentrierte sich auf zwei Fronten westlich von Athen, berichten griechische Medien. Obwohl es nicht mehr so stark winde, seien die Einsätze weiterhin gefährlich, so der Zivilschutz. Die Waldbrandgefahr sei nach wie vor sehr hoch. Gestern waren bei der Kollision zweier Löschhelikopter ein Pilot und ein Co-Pilot ums Leben gekommen. Damit sind bislang 5 Rettungskräfte gestorben. Ein Stau auf der A1 Richtung Zürich zwischen der Verzweigung Birfeld und Neuenhof wegen Bauarbeiten. Auf der A2 Richtung Basel stockt zwischen der Verzweigung Hagnau und Basel Breite. Und Richtung Luzern ist es dann zwischen der Verzweigung Augst und Adisdorf. Viel Geduld braucht es im Süden. Auf der A2 Richtung Gotthard haben wir 5 km Stau zwischen Ginto und Airolo. Zwischen Erstfeld und Gösne sind es gut 8 km Stau. Die geht sicher 1 Stunde und 20 Minuten länger. Ich wünsche eine gute Fahrt und habt Sorge.
11: Es ist der nächste Hitzetag, wo wir haben, bis zu 34 Grad gibt es am Nachmittag. Ab und zu geht ein leichter Wind und dazu haben wir auch ein paar Wolken, die uns immerhin ein bisschen Schatten liefern.
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11: Wir gehen gestärkt in den Nachmittag rein. Mein Name ist Sven Stadelmann.
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Wir gehen zusammen durch den Montag Nachmittag hier bei Radio 24 Sunrise Avenue. Haben wir gehört. Und das da, das ist Dua Lipa. This Waltz gibt es jetzt für euch. Schön, habt ihr eingestellt. Das ist euer Lieblingssender Radio 24 am heissen

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ein Song mit ganz viel Power von der Lady Gaga haben wir gehört. Abracadabra für den Montag Nachmittag. Und jetzt gibt es ja, eher ein bisschen gemütlicher von Bastille. Schön, sind ihr da.

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5: Ich bin Celina Uhrer.
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5: Die Fachstelle Sexuelle Gesundheit Aargau hat 2 Grossratsmitglieder angezeigt. Die SVP-Grossrätin Nicole Burger und EDU-Grossrat Martin Bossart wollten klären lassen, ob Unterrichtsinhalte wie das Üben mit Kondomen an Holzmodellen strafrechtlich relevant sein könnten und wo die Grenzen des Strafrechts im Umgang mit Kindern verlaufen. Die Fachstelle Sexuelle Gesundheit Aargau wertete den Vorstoß als rufschädigend und reichte Anzeige wegen übler Nachrede und Verleugnung ein. Die Staatsanwaltschaft nahm das Verfahren laut der Fachstelle jedoch nicht an die Hand. Die Fachstelle akzeptiert den Entscheid. Nach der Hitzewelle ist in der Schweiz ab morgen langsam eine Abkühlung in Sicht. Das teilt der Wetterdienst Meteo News mit. Heute werden aber vielerorts noch über 30 Grad erreicht. In der Region Basel sind bis zu 36 Grad möglich. Ab morgen gehen die Temperaturen Schritt für Schritt zurück. Gegen Ende der Woche werden im Flachland voraussichtlich noch 25 bis 28 Grad erreicht. Gleichzeitig nimmt das Risiko für Gewitter und teils starke Windböen zu. In Kuba ist in der Nacht heute erneut im ganzen Land der Strom ausgefallen. Dies teilte der staatliche Energieversorger mit. Die Karibikinsel leidet seit 5 Jahren unter einer schweren Wirtschaftskrise. Seit die USA ein Ölembargo gegen Kuba verhängt hatten, verschärfen sich Stromausfälle auf der Insel. Bereits vorgestern war der Westen Kubas von einem großflächigen Stromausfall betroffen.
6: Auf der A1 Richtung Zürich ist zwischen Dietikon und dem Limmataler Kreuz die rechte Spur blockiert, das wegen einem Pannenfahrzeug. Dort also gut aufpassen. Und im Süden Richtung Gotthard steht es mittlerweile 6 km lang zwischen Ginto und Airolo. Dort haben wir gut eine Stunde länger. Und zwischen Erstfeld und Gösgnä sind es immer noch 8 km. Dort verlieren wir gut eine Stunde und 20 Minuten. Ich wünsche viel Geduld ins Auto und habe Sorge.
7: Viel Sonne gibt es auch heute mit bis zu 34 Grad am Nachmittag. Ab und zu geht ein leichter Wind und dazu haben wir ein paar Wolken, die uns ein bisschen Schatten spenden tun.
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7: Wir gehen zusammen durch den Nachmittag im Studio. Sven Stadelmann.
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Gracie Abrams, That's So True. Und ja, was auch richtig ist, dass Radio 24 ganz viel gute Musik für euch spielt. Der Justin Timberlake ist einer von diesen Mirrors. Gibt es jetzt für euch an dem sehr, sehr heissen Montagnachmittag. Bis zu 34 Grad erwartet uns. Schön, hört ihr Radio 24.

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Das ist Radio 24 an einem Montag, wo wir ganz viele neue Gesichter dürfen begrüßen in der Arbeitswelt. Ganz viele Teenager sind in ihre Lehre gestartet. In dem Sinn auch von uns ganz, ganz viel Erfolg. Guten Start euch. Und ich hoffe, ihr werdet gut aufgenommen. Wir bei Radio 24. Wir begleiten euch durch die Zeit mit dem Bruno Mars jetzt für euch.

0: Das ist Radio 24, kurz vor dem 3. Am Mate Leonie und am Callum Scott in der nächsten halben Stunde. Wir begleiten euch durch den Montagnachmittag mit ganz viel guter Musik. Und da gehört natürlich auch der Sheeran dazu. Wir hören dann vor einem halben 4 Uhr hier bei eurem Lieblingssender bei Radio 24.
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0: Bestens informiert werden wir bei Radio 24 am 3.
3: Ich bin Celina Uhrer.
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3: Die Fachstelle Sexuelle Gesundheit Aargau hat 2 Grossratsmitglieder angezeigt. Die SVP-Grossrätin Nicole Burger und EDU-Grossrat Martin Bossart wollten klären lassen, ob Unterrichtsinhalte wie das Üben mit Kondomen an Holzmodellen strafrechtlich relevant sein könnten und wo die Grenzen des Strafrechts im Umgang mit Kindern verlaufen. Die Fachstelle Sexuelle Gesundheit Aargau wertete den Vorstoß als rufschädigend und reichte Anzeige wegen übler Nachrede und Verleumdung ein. Die Staatsanwaltschaft nahm das Verfahren laut der Fachstelle jedoch nicht an die Hand. Die Fachstelle akzeptiert den Entscheid. Nach der Hitzewelle ist in der Schweiz ab morgen langsam eine Abkühlung in Sicht. Das teilt der Wetterdienst Meteo News mit. Heute werden aber vielerorts noch über 30 Grad erreicht. In der Region Basel sind bis zu 36 Grad möglich. Ab morgen gehen die Temperaturen Schritt für Schritt zurück. Gegen Ende der Woche werden im Flachland voraussichtlich noch 25 bis 28 Grad erreicht. Gleichzeitig nimmt das Risiko für Gewitter und teils starke Windböen zu. Die Bauarbeiten an der Tramhaltestelle Bahnhof G beim Zürcher Hauptbahnhof sind nach rund einem halben Jahr auf Kurs. Seit dem Fahrplanwechsel im letzten Dezember wird die Haltestelle Bahnhof G renoviert und hindernisfrei ausgebaut. Die Bauarbeiten sollen zum nächsten Fahrplanwechsel im Dezember abgeschlossen sein. Wie die Stadt mitteilt, liege man im Zeitplan.
0: Ein lieber Gruß zu uns Auto Nordring und Westring Klemmt. Genauso eins Zürich Richtung Bern und Baden-West bis zu der Verzweigung Bierfeld. Dann haben wir die Gegenrichtung Baden-West bis Neuenhof. Im Oberland Hauptstrasse durchs Ahrtal durch bis Hivil, wo es auf mehreren Abschnitten klemmt. Und dann natürlich auch vor dem Gotthardtunnel ab in den Süden. 9 km Stau ab Erstfeld, eine Stunde 30 geht es dort länger. Und die Gegenrichtung im Norden ab Quinto 6 km Stau. Dort verlieren wir 1 Stunde. Gute Fahrt euch.
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0: Es hat ein paar Wolken rum, aber es ist mehrheitlich recht sonnig und vor allem heiß mit bis zu 35 Grad.
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0: Wir gehen zusammen durch den Montagnachmittag. Schön, sind wir da.

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0: go. Das ist Radio 24, kurz vor einem halben Vier. Mit der Baby Rexha, die wir mitnehmen in die nächste halbe Stunde. Auch der Tom Gregory wartet auf seinen Auftritt für euren Montagnachmittag. Und noch ganz viel mehr gute Musik haben wir bei Radio 24. Ich hoffe, ihr könnt den Montag geniessen.
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0: durch den Montag mit ganz viel guter Musik. Hallo zusammen, das ist Radio 24 mit der Shakira, gerade nach der 4. Auch der Robin Schulz haben wir für euch parat. Und noch ganz viel mehr gute Musik. Schön verbringen wir den Montag zusammen.
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0: Punkt 4, das ist Radio 24 bestens informiert.
5: Ich bin Celina Uhrig.
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5: In Basel ist eine Person infolge eines Legionellenausbruchs verstorben. 26 weitere Menschen sind erkrankt, wie das Gesundheitsdepartement mitteilt. 7 Personen mussten demnach auf einer Intensivstation behandelt werden. Die Behörden legten am Freitag einen Kühlturm auf einem Dach im Kleinbasel still, der mit Legionellen kontaminiert war. 9 weitere Kühltürme werden untersucht. Die SBB setzt für die Street Parade am kommenden Samstag 20 Extrazüge ein. Auch der Zürcher Verkehrsbund ZVV und die Verkehrsbetriebe Zürich VBZ bauen ihr Angebot aus. Stefanie Wies.
6: Neben den Extrazügen werden auch bei den regulären Zügen mehr Waggons angehängt. So sollen die Techno-Fans gut an die Street Parade und nachher wieder heimkommen. Im nationalen und regionalen Verkehr stehen bis in die frühen Morgenstunden Extrazüge zur Verfügung. In der Region Zürich fahren Nacht-S-Bahnen und Bus bis am 4 Uhr am Morgen. Tram und Bus von der VBZ sind nach einem speziellen Fahrplan unterwegs. Darum informiert man sich am besten vor der Reise online über den aktuellen Fahrplan. Die SBB empfiehlt dazu, über den Zürich HB oder Zürich Engen anzureisen. Beim Bahnhof Stadelhofen rechnet man mit einem sehr grossen Andrang.
5: Die Bauarbeiten an der Tramhaltestelle Bahnhof G beim Zürcher Hauptbahnhof sind nach rund einem halben Jahr auf Kurs. Seit dem Fahrplanwechsel im letzten Dezember wird die Haltestelle Bahnhof G renoviert und hindernisfrei ausgebaut. Die Bauarbeiten sollen zum nächsten Fahrplanwechsel im Dezember abgeschlossen sein. Wie die Stadt mitteilt, liege man im Zeitplan.
0: Genau, brauchen wir momentan auf dem Nordring und Westring, gerade auf mehreren Abschnitten. Dann noch eins Zürich Richtung Bern, ab Baden-West bis zu der Verzweigung Bierfeld, auch in der Gegenrichtung Baden-West bis Neuenhof. Und dann haben wir im Oberland Hauptstrasse durch Saatal durch bis auf Hiwil, wo es auf mehreren Abschnitten klemmt. Und dann, wenn wir auf der Nord-Süd-Achse unterwegs sind, vor dem Gotthardtunnel runter in den Süden, ab Erstfeld 11 km Stau, 1 Stunde 50 geht es dort länger, in der Gegenrichtung 1 Stunde, wo ihr ab Quinto mehr müsst einrechnen. Gute Fahrt euch!
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0: Ein paar Wolken hat es, aber auch die Sonne zeigt sich immer mal wieder. Richtung Alpen kann es ein paar wenige Regengüsse geben. Dazu ist es sehr, sehr warm. 35 Grad momentan.
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0: Wir gehen zusammen durch den Montag Nachmittag, hoffentlich für euch auch schon gleich in Feierabend.
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0: Alex Warren bei Radio 24 Passenger haben wir gehört. Wir begleiten euch langsam aber sicher in Montag, Feierabend, ganz egal ob Sommerferien oder vom Arbeiten. Wir haben ganz viel gute Musik für euch parat, auch in der nächsten halben Stunde. Schön sind ihr da bei Radio 24, wenig Augenblick ist es halbe.
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0: Halbe 5, jetzt, das ist Radio 24. Wir gehen in Montagabend rein.
4: Ich bin Celina Uhrer.
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5: In Basel ist eine Person infolge eines Legionellenausbruchs verstorben. 26 weitere Menschen sind erkrankt, wie das Gesundheitsdepartement mitteilt. 7 Personen mussten demnach auf einer Intensivstation behandelt werden. Die Behörden legten am Freitag einen Kühlturm auf einem Dach im Kleinbasel still, der mit Legionellen kontaminiert war. 9 weitere Kühltürme werden untersucht. Legionellen sind Bakterien, die sich in feuchten Umgebungen vermehren können und über feine Wassertröpfchen eingeatmet werden. Sie können eine schwere Lungenentzündung auslösen. In Liechtenstein ist eine Volksinitiative für ein liberaleres Abtreibungsrecht mit fast 5000 Unterschriften eingereicht worden. Das Initiativkomitee verlangt, dass Schwangerschaftsabbrüche in den ersten 12 Wochen erlaubt werden. Für eine Volksabstimmung wären lediglich 1000 Unterschriften nötig. Trotz der großen Unterstützung könnte die Initiative scheitern. Herr Prinz Alois hat bereits angekündigt, sein Vetorecht zu nutzen, falls die Vorlage angenommen wird. Er begründet dies mit dem Schutz des ungeborenen Lebens. Der amtierende US-Justizminister Todd Blanche hat die Pläne für einen umstrittenen Entschädigungsfonds für vermeintliche Opfer politisch motivierter Strafverfolgung endgültig zurückgenommen. Der Fonds sei aufgehoben und habe somit weder Rechtskraft noch Wirkung, schrieb Blanche auf X. Ursprünglich sollten nach Plänen des Justizministeriums rund 1,8 Milliarden Dollar in den Fonds fließen. Kritiker und Kritikerinnen hatten die Befürchtung geäußert, dass auf diese Weise Staatsgeld für die Belohnung von Anhängern des US-Präsidenten Donald Trump genutzt werden könnte.
0: Auf die Bremse müssen wir momentan beim Nordring und Westring, gerade auf mehreren Abschnitten, auch im Oberland, Hauptstrasse Thursatal durch bis Hiwil, dort mehrere Abschnitte, wo es klemmt. Dann Nord-Südachse vor dem Gotthardtunnel, dort oben in Süden 10 km, Stau, eine Stunde 40 geht es dort momentan länger. Und Richtung Norden ab Quinto 5 km, Stau, 50 Minuten geht es dort auch länger. Jetzt gerade reinkommen, ihr werdet noch mehr Geduld brauchen vor dem Gotthardtunnel. Gotthardtunnel momentan in beide Richtungen gesperrt, das gerade aktuell reinkommt, ein Bahnfahrzeug dort im Tunnel. Ich wünsche euch viel Geduld, kommt gut und vor allem sicher ans Ziel.
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0: Es hat ein paar Wolken rum, die Sonne die zeigt sich aber immer wieder, das bei 34 Grad. Morgen Morgen 20 Grad schon zum Start. Am Nachmittag kann es dann nochmal sehr, sehr heiß werden mit bis zu 37 Grad. Am Abend kann es dann vereinzelt auch Gewitter kommen.
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0: Wir gehen zusammen in Montagabend im Studio des Sven Stadelmann.
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Vielleicht ist es euch heute Morgen auch aufgefallen. Es sind wieder ein bisschen mehr Leute im öffentlichen Verkehr unterwegs. Das ist heute 24. Montagfeierabend liegt zum einen daran, dass heute viele Teenager mit der Lehre angefangen haben. Andererseits natürlich auch viele Leute wieder zurück aus den Ferien. Falls jetzt jemand bei euch im Geschäft so ein bisschen hilfloser rumsteht, dann könnte es tatsächlich so ein Lehrling sein. Die meisten unter uns haben das ja auch mal erlebt, auch mal durch müssen und sind froh gewesen, wenn man mit offenen Armen empfangen worden ist. Bei mir schon 11 Jahre her, als ich in die Lehre gestartet bin. Allen, die heute in ihr Berufsleben gestartet sind, wünsche ich einen guten Start und hoffe, dass ihr gut aufgenommen worden seid.

Das ist Radio 24. Wir gehen zusammen in den Montag vier Abend rein und wir machen das mit grossartiger Musik, die passt zu diesem sommerlichen Abend. Bis zu 35 Grad haben wir. Schön sind wir bei Radio 24.

0: Radio 24, wir gehen durch den Montag-Feierabend mit dem Teddy Swims. Auch offenbar kommen wir vor einem halben sechs für euch parat. Und natürlich noch ganz viel mehr gute Musik. Geniessen den Montag-Feierabend.
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0: Punkt 5, schon die 24 am Montagabend.
5: Ich bin Selina Uhrer. Guten Abend.
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5: In Basel ist eine Person infolge eines Legionellenausbruchs verstorben. 26 weitere Menschen sind erkrankt, wie das Gesundheitsdepartement mitteilt. 7 Personen mussten demnach auf einer Intensivstation behandelt werden. Die Behörden legten am Freitag einen Kühlturm auf einem Dach im Kleinbasel still, der mit Legionellen kontaminiert war. 9 weitere Kühltürme werden untersucht. Legionellen sind Bakterien, die sich in feuchten Umgebungen vermehren können und über feine Wassertröpfchen eingeatmet werden. Sie können eine schwere Lungenentzündung auslösen. In Liechtenstein ist eine Volksinitiative für ein liberaleres Abtreibungsrecht mit fast 5000 Unterschriften eingereicht worden. Das Initiativkomitee verlangt, dass Schwangerschaftsabbrüche in den ersten 12 Wochen erlaubt werden. Trotz großer Unterstützung könnte die Initiative scheitern. Erbprinz Alois hat bereits angekündigt, sein Vetorecht zu nutzen, falls die Vorlage angenommen wird. Nach den gescheiterten Investorenplänen von FIFA-Präsident Gianni Infantino ziehen erste namhafte Fußballverbände nun Konsequenzen. Das berichtet der Sender Sky News. Nicola Katomas.
7: Der englische Fußballverband will seine Unterstützung für eine Wiederwahl vom FIFA-Präsident Gianni Infantino im kommenden Jahr zurückziehen. Ein entsprechendes Schreiben werde aktuell gerade vorbereitet, berichtet Sky News und BBC. Hintergrund sei der Vertrauensverlust nach Infantinos gescheiterten Plan, zum Anteil von einer neuen FIFA-Tochtergesellschaft an private Investoren zu verkaufen. Der Verband von Wales hat heute Morgen schon bekannt gegeben, dass er Infantino nicht mehr unterstützt. Noch nicht so weit geht der Schweizer Fußballverband. Er teilt mit, man werde in den nächsten Wochen mit allen Beteiligten das Gespräch suchen.
0: Ein lieber Grüße zu uns Auto Nordring und Westring. Klemmt genauso Hauptstrasse durchs Ahrtal durch bis auf Hiwil, von Hiwil bis Wetziken. Und vor dem Gotthardtunnel brauchen wir aber in Süden auf 9 km/h 30 länger und Richtung Norden 50 Minuten. Dort 5 km Stau ab Quinto. Gute Fahrt euch.
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0: Die Sonne zeigt sich auch jetzt am Abend immer mal wieder durch die Wolken. Es kann Richtung Alpen ein paar Gewitter geben. Morgen dann Mix aus Sonne und Wolken bei sehr, sehr heissen 37 Grad. Auch dann am Abend Gewitter möglich.
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0: Geniessen mit Montagabend im Studio, das Sven Stadelmann.

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0: Neue Musik von der Katy Perry bei Radio 24. Und in der nächsten halben Stunde unter anderem Olivia Rodrigo. Du weißt, ich habe kein Haus. Und er da, der Baschi. Ausbauen haben wir auch parat für euch. Auch noch ganz viel mehr grossartige Musik. Ich hoffe, ihr könnt euren Montag für Abend geniessen.
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0: Halb sechs bei Radio 24, Montagabend.
11: Ich bin Selina Uhrer. Guten Abend.
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11: In Liechtenstein ist eine Volksinitiative für ein liberaleres Abtreibungsrecht mit fast 5000 Unterschriften eingereicht worden. Das Initiativkomitee verlangt, dass Schwangerschaftsabbrüche in den ersten 12 Wochen erlaubt werden. Für eine Volksabstimmung wären lediglich 1000 Unterschriften nötig. Trotz der großen Unterstützung könnte die Initiative scheitern. Erbprinz Alois hat bereits angekündigt, sein Vetorecht zu nutzen, falls die Vorlage angenommen wird. Er begründet dies mit dem Schutz des ungeborenen Lebens. Ein Schweizer Staatsangehöriger und ein zentralafrikanischer Soldat sind bei einem Angriff in der Zentralafrikanischen Republik getötet worden. Militärkreisen zufolge handelt es sich bei den Angreifern um bislang nicht identifizierte bewaffnete Banditen. Der Schweizer war für die Suche nach Rohstofflagerstätten angereist, wie ein hochrangiger Offizier der Zentralafrikanischen Armee mitteilte. Er war demnach unterwegs mit seinem Sicherheitsbegleiter, der ebenfalls ums Leben kam. Der Walliser Datenschutzbeauftragte sorgt mit mehreren Entscheiden für Kritik. Laut dem Walliser Boten dürfen die Betreibungs- und Konkursämter ihre Ware nicht mehr über die Plattform Ricardo verkaufen. Er begründet das mit dem Datenschutzgesetz. Zudem verlangt der Datenschützer strengere Regeln für touristische Webcams, weil darauf Personen erkennbar sein könnten. Im Walliser Parlament stoßen diese Entscheide auf Kritik. Politikerinnen und Politiker sprechen von unnötigem Aufwand.
0: Es hat einen Unfall gegeben, und zwar A1 Zürich Richtung Bern zwischen Mimmentaler Kreuz und Dietikon. Dort Überholspur momentan blockiert. Dann Nordring und Westring verstopft. Genauso die Hauptstrasse durchs Atal durch bis auf Hiwil. Auch von Hiwil bis Wetzikon klemmt. Dann Oberen Zürichsee, dort über den Seedamm Richtung Rapperswil und Region Winterthur A4 Winti Richtung Schaffhausen. Winterthur Nord bis zum Ried-Hölzli-Tunnel. Wenn ihr vor dem Gotthard-Tunnel unterwegs sind, 9 km Stau Richtung Süden. Ab Erstfeld, 1:30 geht es dort länger und Richtung Norden 5 km ab Quinto. Das sind 50 Minuten, wo ihr dort mehr Zeit braucht. Ich wünsche viel Geduld und gute Fahrt euch.
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0: Es hat ein paar Wolken rum, es bleibt aber eigentlich trocken. Nur gerade Richtung Alpen kann es sporadisch Gewitter kommen. Dann morgen starten wir doch schon mit warmen 20 Grad in Dienstag. Am Nachmittag dann sogar bis zu 36, 37 Grad möglich. Am Abend kann es zum Teil auch heftig Gewitter kommen.
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0: geniessen den Montagabend im Studio, Sven Stadelmann.
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0: Das ist Radio 24. Donnerstag in einer Woche. Heute in 10 Tagen kommt er vielleicht zu euch heim. Der Baschi, wir bringen ihn zu euch heim. 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Und da ist es ganz egal, wo dass ihr ihn gerne hättet. Ihr könnt euch anmelden in der Radio 24 App. Erzählt uns von eurer Location, schickt noch ein Foto mit und macht so wie der Radio 24 Hörer, der Remo.
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0: 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Der Baschi vielleicht schon bei euch zu Hause. Jetzt aber zuerst hier bei Radio 24 mit Ausbauen.
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Ein Song, der uns schon seit langem, langem begeistert, seit über 30 Jahren. R.E.M. Losing My Religion haben wir gehört. Und jetzt gibt es einen aktuellen, hier bei Radio 24, und zwar von der Meghan Trainor, Getting Girl. Schön, dass ihr da an diesem Montag 4

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0: Das ist schon die 24, kurz vor dem 6. Mit grossartiger Musik, damit ihr euren Feierabend geniessen könnt. Remo vor, gerade nach der 6. Parat mit seinem aktuellen Hit Falling. Auch Lockenbach zusammen mit Klack Klack Hammer parat und Pink darf also am Montag Feierabend auch nicht fehlen. Schön verbringen wir euren Feierabend zusammen. Das ist Radio 24.
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0: Bestens informiert werden wir bei Radio 24, es ist 6 Uhr.
6: Ich bin Selina Urech. Guten Abend.
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6: Der Präsident der Maßvollbewegung, Nicolas Rimoldi, hat vor Bundesgericht einen Teilerfolg erzielt. Der Nachrichtendienst des Bundes muss genau erklären, warum er Rimoldi keine Auskunft über die Daten gibt, die über ihn gesammelt wurden. Rimoldi wurde während der Corona-Pandemie als Maßnahmekritiker bekannt und trat später auch an Demonstrationen mit Vertretern rechtsextremer Kreise auf. Der Nachrichtendienst stellte ihn deshalb unter Beobachtung. Rimoldi wollte genauer wissen, welche Informationen der Geheimdienst über ihn gesammelt hat und zog dafür vor Gericht. In Liechtenstein ist eine Volksinitiative für ein liberaleres Abtreibungsrecht mit fast 5000 Unterschriften eingereicht worden. Das Initiativkomitee verlangt, dass Schwangerschaftsabbrüche in den ersten 12 Wochen erlaubt werden. Trotz großer Unterstützung könnte die Initiative scheitern. Erbprinz Alois hat bereits angekündigt, sein Vetorecht zu nutzen, falls die Vorlage angenommen wird. In der Schweiz ist inzwischen mehr als jeder dritte neu zugelassene Personenwagen ein Elektroauto oder ein Plug-in-Hybrid. Das teilt der Importverband Auto Schweiz mit. Seit Jahresbeginn liegt der Neuwagenmarkt noch leicht über dem Vorjahr. Auto Schweiz kritisiert aber, der Schweizer Markt bleibe wegen zu strenger Regulierung hinter der Entwicklung in Europa zurück. Die UBS muss in den USA wegen mangelhafter Geldwäschereiüberwachung Bußen von insgesamt 125 Millionen Dollar bezahlen. Die Großbank wird dabei explizit als Wiederholungstäterin bezeichnet. Wie es in der Mitteilung heißt, setzt sich die Buße von zwei Behörden zusammen. Beide Behörden werfen der Bank vor, zwischen 2019 und 2023 wiederholt verdächtige Transaktionen nicht fristgerecht gemeldet zu haben.
0: Vorsicht, A4, Brunnen, Richtung Zürich, dort zwischen Affolter am Albis und dem Islisberg-Tunnel liegen die Sachen auf der Autobahn. Fahren Sie besonders vorsichtig, sonst brauchen Sie Geduld auf dem Nordring und Westring. Dann im Oberland auf der Hauptstrasse durchs Ahrtal, Touren bis auf Hiwil, auch von Hiwil bis Wetzigen. Im oberen Zürichsee klemmt es momentan über den Seedamm Richtung Rapperswil. Dann A4, Winti Richtung Schaffhausen, Winterthur Nord bis zum Ried-Hölzli-Tunnel und auch vor dem Gotthard-Tunnel brauchen Sie in beide Richtungen mehr Zeit. Gute Fahrt.
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0: Ja, es hat ein paar Wolken rum. Dazu zeigt sich immer mal wieder die Sonne. Morgen dann starten wir mit 20 Grad. Im Tag, am Nachmittag dann sogar bis zu 37 Grad.
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0: Geniessen euren Montagabend, schön verbringen wir zusammen.
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Das ist Radio 24 an diesem Montag, wo euch vielleicht auch aufgefallen ist, dass wieder ein bisschen mehr Leute im öffentlichen Verkehr unterwegs sind. Das liegt zum einen sicher auch daran, dass viele Teenager heute mit der Lehre angefangen haben. Falls jetzt jemand bei euch im Geschäft so ein bisschen hilfloser rumsteht, dann könnte das tatsächlich so ein Lehrling sein, der heute angefangen hat. Die meisten unter uns haben da ja auch mal durch müssen und sind froh gewesen, wenn man mit offenen Armen empfangen worden ist. Bei mir schon 11 Jahre her, wo ich in die Lehre gestartet bin. Allen, die heute ins Berufsleben gestartet sind, wünsche ich einen ganz guten Start und hoffe, dass ihr gut aufgenommen worden sind. Das ist Radio 24 zum Montag-Vierabend.

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Das ist Radio 24 an diesem heissen Sommerabend mit allen Farben. Und ich hoffe, ihr könnt euch noch ein bisschen abkühlen und dazu die beste Musik von Radio 24 hören. Pick me up.

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0: Montagfeierabend bei Radio 24. Schön sind wir zusammen unterwegs mit ganz viel guter Musik. Lost Frequencies zusammen mit Pastille haben wir parat vor dem 7. Und auch er da, der DJ Antoine, schaut vorbei. Das ist Radio 24. Geniessen euren Montagfeierabend.
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0: Bestens informiert werdet ihr bei Radio 24. Jetzt ist es 6:30.
4: Ich bin Selina Urech. Guten Abend.
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4: Die UBS muss in den USA wegen mangelhafter Geldwäschereiüberwachung Bußen von insgesamt 125 Millionen Dollar bezahlen. Die Großbank wird dabei explizit als Wiederholungstäterin bezeichnet. Wie es in der Mitteilung heißt, setzt sich die Buße von zwei Behörden zusammen. Beide Behörden werfen der Bank vor, zwischen 2019 und 2023 wiederholt verdächtige Transaktionen nicht fristgerecht gemeldet zu haben. In der Schweiz ist inzwischen mehr als jeder dritte neu zugelassene Personenwagen ein Elektroauto oder ein Plug-in-Hybrid. Das teilt der Importverband Auto Schweiz mit. Seit Jahresbeginn liegt der Neuwagenmarkt noch leicht über dem Vorjahr. Auto Schweiz kritisiert aber, der Schweizer Markt bleibe wegen zu strenger Regulierung hinter der Entwicklung in Europa zurück. Ehemalige Mitarbeitende des Luxusschuhherstellers Balli warten seit 2 Monaten auf ihren Lohn. Die Angestellten waren laut 20 Minuten Ende Mai entlassen worden und hätten während der 3-monatigen Kündigungsfrist weiter bezahlt werden sollen. Nachdem ein Tessiner Gericht Balli unter Nachlassstundung gestellt hatte, seien die Lohnzahlungen jedoch ausgeblieben. Laut der Gewerkschaft Unia müssen die Betroffenen ihre Lohnansprüche nun selbst geltend machen. Balli äußert sich bislang nicht.
0: Ein lieber Gruß zu uns Auto, Nordring und Westring, verstopft genauso die Hauptstrasse durchs Ahrtal durch. Und wenn ihr auf der Nord-Südachse unterwegs seid, braucht ihr in beide richtigen mehr Zeit. Ich wünsche euch viel Geduld, kommt gut und vor allem sicher ans Ziel.
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0: Es erwartet uns wieder eine eher heisse Nacht. Der Start in Dienstag bringt uns schon um die 20 Grad. Am Nachmittag steigt dann das Thermometer bis auf 35 Grad. Am Abend kann es dann vereinzelt mal regnen oder gewittern kommen.
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0: Geniessen euren Feierabend im Studio, der Sven Stadelmann.
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Das ist euer heisse Meldung. Feierabend bei Radio 24. Wir begleiten euch mit der besten Musik. Und da gehört Olivia Dean natürlich auch dazu. Einen gemütlichen, zum ein bisschen runterfahren.

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4: Ich bin Selina Uhrer. Guten Abend.
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4: Der Präsident der Maßvollbewegung, Nicolas Rimoldi, hat vor Bundesgericht einen Teilerfolg erzielt. Der Nachrichtendienst des Bundes muss genau erklären, warum er Rimoldi keine Auskunft über die Daten gibt, die über ihn gesammelt wurden. Rimoldi wurde während der Corona-Pandemie als Maßnahmekritiker bekannt und trat später auch an Demonstrationen mit Vertretern rechtsextremer Kreise auf. Der Nachrichtendienst stellte ihn deshalb unter Beobachtung. Rimoldi wollte genauer wissen, welche Informationen der Geheimdienst über ihn gesammelt hat und zog dafür vor Gericht. Die Suche nach den zwei vermissten Männern im Wallensee dauert an. Die beiden 32-Jährigen waren am Donnerstag mit einer Gruppe auf Stand-up-Paddleboards unterwegs, als sie auf dem See vom starken Wind und hohen Wellen überrascht wurden. Zwei Personen gelangten selbstständig ans Ufer, eine weitere konnte von der Seerettung sicher geborgen werden. Die Kantonspolizei Glarus gehe davon aus, dass die beiden anderen ohne Schwimmwesten von ihren Boards ins Wasser gefallen und ertrunken seien. Die Einsatzkräfte stehen weiterhin im intensiven Sucheinsatz auf dem See. Der Schweizer Veloverleiher Publibike wird an einen britischen Investor verkauft. Laut Unternehmen übernimmt der britische Investor Vision Edge One die Mehrheit der Firma. CEO Markus Bacher bleibt im Amt und hält weiterhin eine Minderheitsbeteiligung. Publibike will unter dem neuen Eigentümer in Velos, Dienstleistungen und Technologie investieren und das Angebot auf weitere Schweizer Städte und Gemeinden ausbauen. Das Unternehmen betreibt heute rund 10.500 Velos und E-Bikes in rund 120 Städten und Gemeinden. Im Moment haben wir noch Stau beim Gotthard. Richtung Süden sind es gut 5 km Stau zwischen Amsteig und Göschne. Und Richtung Norden sind es 4 km Stau zwischen Ginto und Airolo. Wir haben also gut 40 bis 50 Minuten länger dort. Ich wünsche viel Geduld ins Auto und hebe zurück.
5: Es erwartet uns wieder eine eher heisse Nacht. Der Start in Dienstag bringt uns schon um die 20 Grad. Am Nachmittag steigt dann das Thermometer bis auf 35 Grad. Am Abend kann es dann vereinzelt mal regnen oder gewittern kommen.
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1: Euer Vierabend bei Radio 24. Wir gehen zusammen durch den Abend mit Miles Smith. Jetzt für euch Nice to Meet You. Schön, sind ihr da. Love.

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2: Ich bin Selina Uhrer. Guten Abend.
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2: In der Schweiz ist ein bisher unbekanntes Rindervirus entdeckt worden. Das meldet das Institut für Virologie und Immunologie. Das Virus ist mit der Rinderkrankheit verwandt. Betroffene Tiere haben Fieber, Durchfall und einen Rückgang der Milchproduktion. Die Krankheit dauert etwa 2 bis 3 Wochen. Übertragen wird der Erreger durch blutsaugende Insekten. Ob das Virus für Menschen gefährlich ist, ist noch unklar. Die Suche nach den 2 vermissten Männern im Wallensee dauert an. Die beiden 32-Jährigen waren am Donnerstag mit einer Gruppe auf Stand-Up-Paddleboards unterwegs, als sie auf dem See vom starken Wind und hohen Wellen überrascht wurden. 2 Personen gelangten selbstständig ans Ufer, eine weitere konnte von der Seerettung sicher geborgen werden. Die Kantonspolizei Glarus gehe davon aus, dass die beiden anderen ohne Schwimmwesten von ihren Boards ins Wasser gefallen und ertrunken seien. Die Einsatzkräfte stehen weiterhin im intensiven Sucheinsatz auf dem See. Der Schweizer Veloverleiher Publibike wird an einen britischen Investor verkauft. Laut Unternehmen übernimmt der britische Investor Vision Edge One die Mehrheit der Firma. CEO Markus Bacher bleibt im Amt und hält weiterhin eine Minderheitsbeteiligung. Publibike will unter dem neuen Eigentümer in Velos, Dienstleistungen und Technologie investieren und das Angebot auf weitere Schweizer Städte und Gemeinden ausbauen. Das Unternehmen betreibt heute rund 10.500 Velos und E-Bikes in rund 120 Städten und Gemeinden.
3: Aufpassen, wenn ihr auf der A1 Richtung St. Gallen unterwegs sind. Zwischen Oberwinterthur und dem Rastplatz Oberweier ist die rechte Spur wegen einem Brand blockiert. Auch auf der A2 Richtung Luzern ist im Bauchertunnel die rechte Spur blockiert, das aber wegen einem Pannenfahrzeug. Dann schauen wir noch zum Gotthard. Richtung Süden sind es 5 km Stau zwischen Amsteig und Gösschnen und Richtung Norden gut 4 km Stau zwischen Ginto und Airolo. Ihr habt also gut 40 bis 50 Minuten länger. Ich wünsche euch eine gute Fahrt und hebe zu.
4: Es erwartet uns wieder eine eher heisse Nacht. Der Start in Dienstag bringt uns schon um die 20 Grad. Am Nachmittag steigt dann das Thermometer bis auf 35 Grad. Am Abend kann es dann vereinzelt mal regnen oder Gewitter kommen.
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2: Diese Themen haben heute Schlagzeilen gemacht. Guten Abend.
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3: Die Schweizerische Post verschiebt ihr Ziel, CO2 zu entnehmen und zu speichern von 2030 auf 2040. Ein Grund dafür sei der Markt für die CO2-Entnahme und Speicherung, sagt Jonathan Fisch von der Post.
4: Beim CO2, wo man zum Beispiel möchten binden oder bei der ganzen Zertifizierung, dass wir dort nicht gleich schnell unterwegs sind. Und das hängt eigentlich nicht nur an uns, nicht nur an der Post, sondern wir sehen, dass der ganze Markt, die ganzen Technologien dort nicht so schnell vorwärts gekommen sind, wie wir das noch vor 5 Jahren gedacht haben.
3: Die Post hält aber weiter am Ziel fest, im eigenen Betrieb netto null bis 2040 zu erreichen. Zusammen mit ihren Partnern soll dieses Ziel bis 2050 erreicht werden.
2: Der Präsident der Maßvollbewegung, Nicolas Rimoldi, hat vor Bundesgericht einen Teilerfolg erzielt. Der Nachrichtendienst des Bundes muss genau erklären, warum er Rimoldi keine Auskunft über die Daten gibt, die über ihn gesammelt wurden. Rimoldi wurde während der Corona-Pandemie als Maßnahmekritiker bekannt und trat später auch an Demonstrationen mit Vertretern rechtsextremer Kreise auf. Der Nachrichtendienst stellte ihn deshalb unter Beobachtung. Rimoldi wollte genauer wissen, welche Informationen der Geheimdienst über ihn gesammelt hat und zog dafür vor Gericht. In Basel ist eine Person infolge eines Legionellenausbruchs verstorben. 26 weitere Menschen sind erkrankt, wie das Gesundheitsdepartement mitteilt. 7 Personen mussten demnach auf einer Intensivstation behandelt werden. Die Behörden legten am Freitag einen Kühlturm auf einem Dach im Kleinbasel still, der mit Legionellen kontaminiert war. 9 weitere Kühltürme werden untersucht. Legionellen sind Bakterien, die sich in feuchten Umgebungen vermehren können und über feine Wassertröpfchen eingeatmet werden. Sie können eine schwere Lungenentzündung auslösen. In Liechtenstein ist eine Volksinitiative für ein liberaleres Abtreibungsrecht mit fast 5000 Unterschriften eingereicht worden. Das Initiativkomitee verlangt, dass Schwangerschaftsabbrüche in den ersten 12 Wochen erlaubt werden. Für eine Volksabstimmung wären lediglich 1000 Unterschriften nötig. Trotz der großen Unterstützung könnte die Initiative scheitern. Der Prinz Alois hat bereits angekündigt, sein Vetorecht zu nutzen, falls die Vorlage angenommen wird. Er begründet dies mit dem Schutz des ungeborenen Lebens.
3: Nach dem riesigen Andrang von Migrantinnen und Migranten auf die spanische Enklave Ceuta in Nordafrika steigen die Opferzahlen. Gestern sprach Spaniens Regierung von mindestens 72 Toten. Die lokalen Behörden zählten bereits 88 Leichen, die aus dem Wasser gezogen wurden. Zudem seien Kühlkammern für bis zu 200 Tote aufgestellt worden, berichtet die NZZ. Noch unbekannt ist zudem, wie viele Tote auf der marokkanischen Seite des Grenzwalls aus dem Meer gezogen wurden.
5: Das Thermometer, das kühlt jetzt in der Nacht nur wenig ab. Es gibt schon zum Start in Dienstag um die 20 Grad. Am Nachmittag dann sogar bis zu 35 Grad und einen praktisch wolkenlosen Himmel. Gegen den Abend kann es dann vereinzelt mal regnen oder Gewitter kommen. Und wenn ihr jetzt gerade unterwegs seid, dann wünsche ich euch zum einen eine gute Fahrt und ihr könnt in der Radio 24 App nachschauen, wo es gerade staut. Dort alle Meldungen detailliert aufgelistet. Ich wünsche euch ganz eine gute Nacht. Mein Name ist Sven Stadelmann.
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2: Diese Themen haben heute Schlagzeilen gemacht. Guten Abend.
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2: Die Schweizerische Post verschiebt ihr Ziel, CO2 zu entnehmen und zu speichern, um 10 Jahre von 2030 auf 2040. Grund dafür sei unter anderem, dass sich der Markt für CO2-Speicherlösungen langsamer entwickelt habe als erwartet, sagt Jonathan Fisch von der Post.
3: Es ist auch nicht dort so, dass man das ganze Teilziel über den Haufen werfen. Es ist aber auch so, dass wir dort bei der CO2-Entnahme und Speicherung langsamer unterwegs sind als erwartet.
2: Am Ziel, die CO2-Emissionen bis 2030 zu senken und bis 2040 netto null zu erreichen, halte die Post fest, so Fisch. Bis 2050 sollen auch alle Partner der Post das Ziel netto null erreichen. Die UBS muss in den USA wegen mangelhafter Geldwäschereiüberwachung Bußen von insgesamt 125 Millionen Dollar bezahlen. Die Großbank wird dabei explizit als Wiederholungstäterin bezeichnet. Wie es in der Mitteilung heißt, setzt sich die Buße von zwei Behörden zusammen. Beide Behörden werfen der Bank vor, zwischen 2019 und 2023 wiederholt verdächtige Transaktionen nicht fristgerecht gemeldet zu haben.
4: Nach anfänglicher Unterstützung haben sich mehrere Umweltorganisationen von der Ernährungsinitiative distanziert. Das berichten die Tamedia-Zeitungen. Greenpeace, Pro Natura und Vier Pfoten stehen demnach nicht mehr hinter der Vorlage. Initiantin Franziska Herren hadert mit dem Rückzug der Organisationen, wie sie zu Tamedia sagt. Hinter dem Rückzug stecken laut Tamedia polittaktische Gründe. Die Chance für eine Annahme der Initiative wurde wohl als zu klein eingeschätzt. Über die Ernährungsinitiative wird Ende September abgestimmt.
2: Nach den gescharterten Investorenplänen von FIFA-Präsident Gianni Infantino ziehen erste namhafte Fußballverbände nun Konsequenzen. Das berichtet der Sender Sky News, Nicola Cattomas.
5: Der englische Fußballverband will seine Unterstützung für eine Wiederwahl vom FIFA-Präsident Gianni Infantino im kommenden Jahr zurückziehen. Ein entsprechendes Schreiben werde aktuell gerade vorbereitet, berichtet Sky News und BBC. Hintergrund sei der Vertrauensverlust nach Infantinos gescheiterten Plan, zum Anteil von einer neuen FIFA-Tochtergesellschaft an private Investoren zu verkaufen. Der Verband von Wales hat heute Morgen schon bekannt gegeben, dass er Infantino nicht mehr unterstützt. Noch nicht so weit geht der Schweizer Fußballverband. Er teilt mit, man werde in den nächsten Wochen mit allen Beteiligten das Gespräch suchen.
6: Das Thermometer, das kühlt jetzt in der Nacht nur wenig ab. Es gibt schon zum Start in Dienstag um die 20 Grad. Am Nachmittag dann sogar bis zu 35 Grad und einen praktisch wolkenlosen Himmel. Gegen den Abend kann es dann vereinzelt mal regnen oder Gewitter kommen. Und wenn ihr jetzt gerade unterwegs seid, dann wünsche ich euch zum einen eine gute Fahrt und ihr könnt in der Radio 24 App nachschauen, wo es gerade staut. Dort alle Meldungen detailliert aufgelistet. Ich wünsche euch ganz eine gute Nacht. Mein Name ist Sven Stadelmann.
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2: Diese Themen haben heute Schlagzeilen gemacht. Guten Abend.
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3: Die Schweizerische Post verschiebt ihr Ziel, CO2 zu entnehmen und zu speichern von 2030 auf 2040. Ein Grund dafür sei der Markt für die CO2-Entnahme und Speicherung, sagt Jonathan Fisch von der Post.
4: Beim CO2, wo man zum Beispiel möchte binden oder bei der ganzen Zertifizierung, dass wir dort nicht gleich schnell unterwegs sind. Und das hängt eigentlich nicht nur an uns, nicht nur an der Post, sondern wir sehen, dass der ganze Markt, die ganzen Technologien dort nicht so schnell vorwärts gekommen sind, wie wir das noch vor 5 Jahren gedacht haben.
3: Die Post hält aber weiter am Ziel fest, im eigenen Betrieb netto null bis 2040 zu erreichen. Zusammen mit ihren Partnern soll dieses Ziel bis 2050 erreicht werden.
2: Der Präsident der Maßvollbewegung, Nicolas Rimoldi, hat vor Bundesgericht einen Teilerfolg erzielt. Der Nachrichtendienst des Bundes muss genau erklären, warum er Rimoldi keine Auskunft über die Daten gibt, die über ihn gesammelt wurden. Rimoldi wurde während der Corona-Pandemie als Maßnahmekritiker bekannt und trat später auch an Demonstrationen mit Vertretern rechtsextremer Kreise auf. Der Nachrichtendienst stellte ihn deshalb unter Beobachtung. Rimoldi wollte genauer wissen, welche Informationen der Geheimdienst über ihn gesammelt hat und zog dafür vor Gericht. In Basel ist eine Person infolge eines Legionellenausbruchs verstorben. 26 weitere Menschen sind erkrankt, wie das Gesundheitsdepartement mitteilt. 7 Personen mussten demnach auf einer Intensivstation behandelt werden. Die Behörden legten am Freitag einen Kühlturm auf einem Dach im Kleinbasel still, der mit Legionellen kontaminiert war. 9 weitere Kühltürme werden untersucht. Legionellen sind Bakterien, die sich in feuchten Umgebungen vermehren können und über feine Wassertröpfchen eingeatmet werden. Sie können eine schwere Lungenentzündung auslösen. In Liechtenstein ist eine Volksinitiative für ein liberaleres Abtreibungsrecht mit fast 5000 Unterschriften eingereicht worden. Das Initiativkomitee verlangt, dass Schwangerschaftsabbrüche in den ersten 12 Wochen erlaubt werden. Für eine Volksabstimmung wären lediglich 1000 Unterschriften nötig. Trotz der großen Unterstützung könnte die Initiative scheitern. Der Prinz Alois hat bereits angekündigt, sein Vetorecht zu nutzen, falls die Vorlage angenommen wird. Er begründet dies mit dem Schutz des ungeborenen Lebens.
3: Nach dem riesigen Andrang von Migrantinnen und Migranten auf die spanische Enklave Ceuta in Nordafrika steigen die Opferzahlen. Gestern sprach Spaniens Regierung von mindestens 72 Toten. Die lokalen Behörden zählten bereits 88 Leichen, die aus dem Wasser gezogen wurden. Zudem seien Kühlkammern für bis zu 200 Tote aufgestellt worden, berichtet die NZZ. Noch unbekannt ist zudem, wie viele Tote auf der marokkanischen Seite des Grenzwalls aus dem Meer gezogen wurden.
5: Das Thermometer, das kühlt jetzt in der Nacht nur wenig ab. Es gibt schon zum Start in Dienstag um die 20 Grad, am Nachmittag dann sogar bis zu 35 Grad und einen praktisch wolkenlosen Himmel. Gegen den Abend kann es dann vereinzelt mal regnen oder Gewitter kommen. Und wenn ihr jetzt gerade unterwegs seid, dann wünsche ich euch zum einen eine gute Fahrt und ihr könnt in der Radio 24 App nachschauen, wo es gerade staut. Dort alle Meldungen detailliert aufgelistet. Ich wünsche euch ganz eine gute Nacht. Mein Name ist Sven Stadelmann.
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2: Diese Themen haben heute Schlagzeilen gemacht. Guten Abend.
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2: Die Schweizerische Post verschiebt ihr Ziel, CO2 zu entnehmen und zu speichern, um 10 Jahre von 2030 auf 2040. Grund dafür sei unter anderem, dass sich der Markt für CO2-Speicherlösungen langsamer entwickelt habe als erwartet, sagt Jonathan Fisch von der Post.
3: Es ist auch nicht dort so, dass man das ganze Teilziel über den Haufen werfen. Es ist aber auch so, dass wir dort bei der CO2-Entnahme und Speicherung langsamer unterwegs sind als erwartet.
2: Am Ziel, die CO2-Emissionen bis 2030 zu senken und bis 2040 netto null zu erreichen, halte die Post fest, so Fisch. Bis 2050 sollen auch alle Partner der Post das Ziel netto null erreichen. Die UBS muss in den USA wegen mangelhafter Geldwäschereiüberwachung Bußen von insgesamt 125 Millionen Dollar bezahlen. Die Großbank wird dabei explizit als Wiederholungstäterin bezeichnet. Wie es in der Mitteilung heißt, setzt sich die Buße von zwei Behörden zusammen. Beide Behörden werfen der Bank vor, zwischen 2019 und 2023 wiederholt verdächtige Transaktionen nicht fristgerecht gemeldet zu haben.
4: Nach anfänglicher Unterstützung haben sich mehrere Umweltorganisationen von der Ernährungsinitiative distanziert. Das berichten die Tamedia-Zeitungen. Greenpeace, Pro Natura und Vier Pfoten stehen demnach nicht mehr hinter der Vorlage. Initiantin Franziska Herren hadert mit dem Rückzug der Organisationen, wie sie zu Tamedia sagt. Hinter dem Rückzug stecken laut Tamedia polittaktische Gründe. Die Chance für eine Annahme der Initiative wurde wohl als zu klein eingeschätzt. Über die Ernährungsinitiative wird Ende September abgestimmt.
2: Nach den gescheiterten Investorenplänen von FIFA-Präsident Gianni Infantino ziehen erste namhafte Fußballverbände nun Konsequenzen. Das berichtet der Sender Sky News. Nicola Katomas.
5: Der englische Fußballverband will seine Unterstützung für eine Wiederwahl vom FIFA-Präsident Gianni Infantino im kommenden Jahr zurückziehen. Ein entsprechendes Schreiben werde aktuell gerade vorbereitet, berichtet Sky News und BBC. Hintergrund sei der Vertrauensverlust nach Infantinos gescheiterten Plan, zum Anteil von einer neuen FIFA-Tochtergesellschaft an private Investoren zu verkaufen. Der Verband von Wales hat heute Morgen schon bekannt gegeben, dass er der Infantino nicht mehr unterstützt. Noch nicht so weit geht der Schweizer Fußballverband. Er teilt mit, man werde in den nächsten Wochen mit allen Beteiligten das Gespräch suchen.
6: Das Thermometer, das kühlt jetzt in der Nacht nur weniger ab. Es gibt schon zum Start in Dienstag um die 20 Grad. Am Nachmittag dann sogar bis zu 35 Grad und einen praktisch wolkenlosen Himmel. Gegen den Abend kann es dann vereinzelt mal regnen oder Gewitter kommen. Und wenn ihr jetzt gerade unterwegs seid, dann wünsche ich euch zum einen eine gute Fahrt und ihr könnt in der Radio 24 App nachschauen, wo es gerade staut. Dort alle Meldungen detailliert aufgelistet. Ich wünsche euch ganz eine gute Nacht. Mein Name ist Sven Stadelmann.
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1: und auf DAB+.
0: Es ist 2 und jetzt geht's